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1: Und in der nächsten halben Stunde lassen wir mal den Jens Fischer an die Regler.
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Meistens pflege ich, über Coverversionen herzuziehen, weil das Original dann doch viel besser ist. Es gibt allerdings auch mal kleine Ausnahmen. Hier ist das neue Theme from Captain Future, der Dominatrix TV-Mix von Silence 1975.

Silence 1975 remixed alles Mögliche aus den 80ern. Ganz viel Depeche Mode, Pet Shop Boys, Yazoo, Aha, Boytronic und. Einfach mal reinhören. RCS hat einen eigenen YouTube-Kanal. Und damit wir in dieser Runde auch noch ein bisschen Musik aus den 80ern spielen, habe ich eine Band rausgesucht, die war schon da, bevor ich überhaupt auf der Welt war. Die Four Tops hatten ihre große Zeit in den 60ern. Dieser Hit hier allerdings stammt von 88.

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Entschuldigt mal, ich muss mal kurz das Fenster schließen, denn sonst fliegt mir hier alles weg. Das ist Musik und da kommt auch keine Coverversion gegen an. Tattoo von 2002, All the Things She

Tracy Ullman, die zweite Single nach Breakaway hieß They Don't Know. Und wir nehmen noch ein bisschen mehr Geschwindigkeit raus mit der Far Corporation. Man nennt sie auch die Frank

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3: Von den drei Fischen von Alena Benasowa. In einem Teich lebten drei Fische. Sie lebten glücklich und zufrieden, bis eines Tages drei Fischer auftauchten. Morgen wollen wir den Teich leer fischen, sagten sie. Das hörten die drei Fische und erschraken. Der erste sagte sich: Was du heute kannst besorgen, das verschiebe nicht auf morgen. Und noch am selben Tag schwamm er durch ein Loch in der Schleuse in den Bach. Der zweite Fisch war leichtsinniger. Kommt Zeit, kommt Rat, dachte er und begann erst im Morgengrauen eine Öffnung in der Schleuse zu suchen. Aber die Fischer hatten den Weg schon versperrt. Was nun? Da half nur eine List. Der zweite Fisch legte sich auf den Rücken und ließ sich mit dem Bauch nach oben treiben, als wäre er tot. Da warfen ihn die Fischer ans Ufer. Dort zappelte der Fisch so lange, bis es ihm gelang, in den Bach zu springen. Der dritte Fisch war noch leichtsinniger. Das Morgen wird vielleicht besser sein als das Heute, sagte er sich. Und sogar als die Fischer schon ihre Netze ausgeworfen hatten, machte er sich keine Sorgen. Erst als sie die Netze zusammenzogen, bekam er es doch mit der Angst zu tun und schoss verzweifelt hin und her. Aber es war zu spät. Die Fischer zogen ihn bald heraus, töteten ihn und verkauften ihn auf dem Markt.

Also, wir suchen einen Interpreten, der sehr, sehr, sehr verdammt nochmal berühmt geworden ist. Mitte der 80er, Anfang der 80er hat er Schlager gesungen. Dann ist er rübergewechselt ins Englische und nannte sich Headliner. Einen einzigen Titel hat er rausgebracht und das war eine Coverversion von Real Life's Catch Me, I'm Falling. 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

0: Für den einen oder anderen, der sich in den 80ern auskennt, sollte das kein Problem gewesen sein. So viel sei gesagt, in den Schlagerzeiten hat er auch schon mit einem gewissen Dieter Bohlen zusammengearbeitet als Produzentin. Auch bei Headliner und Catch Me I'm Falling war das so. Und dann haben sie sich zusammengeschlossen und daraus wurde Modern Talking.
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Kurze Frage in die Runde. Haben wir denn schon genug von dieser wunderschönen Musik? Nein, wir haben nicht genug, um Gottes Willen. Wir mögen diesen Einheitsbrei und deswegen doch mal You can win if you want. Modern Talk.

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1: 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Wir starten gleich unsere Party mit Hatschi Halefs Oma.

dachte immer, Haji Halef Oma gab's wirklich und war der Bruder von Genghis Khan. Nein, es ist eine Figur aus den Karl-May-Büchern. So viel zum Thema Literatur und jetzt wäre Bernhard gerne so wie ich. Sing

0: Spaß ist dran und er hat literarische Hochkultur für uns. Im Tal der bittersüßen Träume findet ein Duell der Herzen statt. Wow. Thomas Anders, Endstation Sehnsucht.
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Es war 1984, kurz vor Modern Talking. Wir dürfen alle mal raten, wer war der Produzent? Natürlich der Dieter. Traurige Geschichte, der Roland erfährt heute, dass seine Freundin ihn verlassen wird. Und ich habe das Gefühl, da ist nicht mehr viel dran zu rütteln. Und deswegen singt er

0: glaube, das mit dem Türschließen hat auch nicht funktioniert, denn ich habe gerade gelesen, der Roland war in seinem Leben 3-mal verheiratet. Oh, die Tür geht auf, Volker kommt herein und ein ziemliches Redebedürfnis. Na gut, Volker, da setz dich mal hin und erzähl uns, was du magst.
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lieber Volker, das war alles sehr aufschlussreich, aber über diese Sache mit dem Whisky, Wein und fettes Eisbein, darüber müssen wir nochmal sprechen. Aber nicht jetzt, denn jetzt kommt Udo, lustige Geschichte. Er folgt einem Inserat, in dem ihn eine Sie auffordert, mit ihm auszubüchsen nach Paris. Einfach so nur zum Spaß. Und dann die große Überraschung auf dem

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3: Hallo, liebe Kinder. Wenn ich euch jetzt eine Geschichte vorlese, dann wisst ihr sicher schon, wer die geschrieben hat. Ich lese euch viele Geschichten vor. Es ist Elke Bräunling. Der große Bär am Himmel. Jule will heute gar nicht einschlafen. Zuerst hat Opa ihr eine Gute-Nacht-Geschichte vorgelesen. Dann hat Jule Durst gehabt und dann musste sie unbedingt noch Katze Mimi streicheln. Jetzt ist aber Schluss, ruft Oma und schickt Jule wieder ins Bett zurück. Noch ein Lied, bettelt Jule. Oma seufzt. Dann singt sie ein Abendlied. Der Mond steigt hinterm Apfelbaum zum Himmelszelt hinauf. Er wünscht dir einen schönen Traum und passt gut auf dich auf. Und der große Sternenbär am Himmel sieht dir zu. Ja, auch der Himmelssternenbär, der lacht dir leise zu. Schön, sagt Jule und kuschelt sich unter ihre Decke. Ob man ihn lachen hört, diesen Sternenbären? Sie hüpft wieder aus dem Bett und geht zum Fenster. Wo ist der Bär? Oma seufzt wieder. Willst du nicht endlich schlafen? Erst wenn du mir den großen Bären zeigst, sagt Jule. Aber das ist ja bestimmt bloß wieder eines von euren Erwachsenenmärchen. Falsch, sagt Opa. Der große Bär ist ein Sternbild. Du kannst es im Sommer sehr gut am Himmel sehen. Und wenn du jetzt brav ins Bett gehst, zeige ich es dir morgen Abend. Toll, sagt Jule. Aber was ist ein Sternbild? Und wie kommt ein Bär an den Himmel? Das ist eine Geschichte für sich, sagt Opa. Erzähle, fordert Jule. Oma seufzt wieder. Dann schlafe ich auch ganz bestimmt ein, verspricht Jule. Da erzählt Opa, Jule und Oma das Märchen vom großen Bären. Und das geht so. Vor vielen, vielen Jahren war es so trocken auf der Erde, dass Menschen, Tiere und Pflanzen vor Durst starben. Eines Tages machte sich ein Mädchen auf die Suche nach Wasser für seine kranke Mutter. Es fand aber nirgendwo einen Tropfen. Da war das Mädchen so traurig, dass es sich ins Gras legte und einschlief. Als es später aber nach dem leeren Wasserkrug greifen wollte, war der vollgefüllt mit köstlich frischem Wasser. Das Mädchen staunte. Es freute sich sehr und machte sich auf den Heimweg, ohne selbst von dem kostbaren Wasser zu trinken. Dies sollte allein für die kranke Mutter sein. Das Mädchen beeilte sich so sehr, dass es vor lauter Laufen über einen kleinen Hund stolperte. Platsch! Der kostbare Wasserkrug fiel zu Boden und zerbrach. »O je«, rief das Mädchen, »nun habe ich kein Wasser für meine Mutter.« Hilflos sah es sich um. Doch was war das? Der Krug stand auf einmal wieder voll mit frischem Wasser vor ihr. Jubelnd goss das Mädchen etwas Wasser in ihre Hand und der durstige Hund trank daraus. Dann nahm es den Krug und stellt euch vor, der war auf einmal aus Silber. »Ein Wunder«, dachte das Mädchen. Es eilte nach Hause und gab der kranken Mutter den Krug. Die aber fühlte sich so schwach, dass sie das Wasser nicht trinken mochte. »Du brauchst mehr Kraft als ich«, sagte sie und reichte dem Mädchen den Krug zurück. Im gleichen Augenblick verwandelte sich der silberne Krug in einen goldenen. »Trink«, sagte die Mutter. Als das Mädchen gerade trinken wollte, kam ein Wanderer und bat um Wasser. Da reichte ihm das Mädchen, das vor Durst eine ganz trockene Kehle hatte, den Krug. Der aber war auf einmal mit 7 Strahlen glänzenden Diamanten besetzt und aus jedem Diamanten floss frisches Wasser. Nun war für alle genügend Wasser da. Als alle ihren Durst gestillt hatten, stiegen die 7 Diamanten als funkelhelle Sterne in die Lüfte hoch und höher, himmelwärts und malten das Bild des großen Bären an den Nachthimmel. Du kannst es noch heute leuchten sehen, als Sternbild des großen Bären.

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1: Der Music Max in dieser Runde mit zwei neuen Titeln. Dann haben wir einen von 2015. Und die sind mit dabei und mein absoluter Favorit von den Thompson Twins.
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Seit einigen Jahren höre ich immer mal wieder einen französischen Titel im Radio, der mir danach nicht mehr aus dem Kopf geht. Deswegen wird es Zeit, dass wir in der Music Mix spielen. Maître Gims, A Second to Man. 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

Don't Mess with Dr. Dream und natürlich Hold Me Now sind alles Hits von den Thompson Twins. Allerdings einer, ein ganz besonderer, ist mir sehr ans Herz gewachsen. Der ist von 1984. Dr.

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0: damals sehr populären Jugendzeitschrift Bravo wurde er als beliebtester Sänger 1987 ausgezeichnet. Übrigens vor einem gewissen, warte, ich habe den Namen vergessen, Michael Jackson, nur auf Platz 2, Dan Harrow. Und wir haben gehört, You Have a Way.
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Mein, und leider danach war schon Schluss. Es ist ein One-Hit-Wonder. Italo Disco im Music Mix von erfolgreichen Titeln, jetzt zu etwas, was noch kein Mensch vorher gehört hat, wahrscheinlich.

Zur Morgenandacht von Helle Welle Vorpommern auf Mediatop Neubrandenburg begrüße ich Sie ganz herzlich an diesem Sonntagmorgen. Ich freue mich, dass Sie auch heute wieder zugeschaltet haben. Mein Name ist Gudrun Sandhofe.

In der Morgenandacht von Hellewelle Vorpommern hören Sie nun die Losungen. Die Losungen von heute, Sonntag, dem 19. Juli 2026, stehen im Psalm 6, Vers 2. Ach Herr, strafe mich nicht in deinem Zorn und züchtige mich nicht in deinem Grimm. Und im 2. Korinther, Kapitel 5, Vers 21 lesen wir entsprechend: Gott hat den, der von keiner Sünde wusste, für uns zur Sünde gemacht, auf dass wir in ihm die Gerechtigkeit würden, die vor Gott gilt.

Manchmal sind es die kleinen Dinge des Alltags, die mich veranlassen, über manches nachzudenken. So war es auch vor kurzem mit dem Wort Geduld. Ich wollte im Internet etwas öffnen und gefühlt hat es Stunden gedauert. Dadurch war ich schon ein wenig genervt. Aber dann erinnerte ich mich an die Anfänge des Internets, in denen es manchmal wirklich bis zu 30 Minuten gedauert hat, bis ich eine Seite aufgebaut hatte. Dann war meine Freude groß, dass ich im Internet nach Themen suchen konnte. Zuerst gingen meine Überlegungen dahin, dass die digitale Welt alles schneller gemacht hat. Es muss alles jetzt und sofort sein. Auch sollte alles verfügbar sein. Und zwar jetzt. Sonst hat es nämlich keinen Reiz mehr. Das sind nun keine neuen Überlegungen. Auch der Gedanke, ob wir durch die Digitalisierung ungeduldiger geworden sind, ist nicht neu. Für mich war dann die Frage, wie sich Geduld äußert und ob etwas dazu in der Bibel steht. Für mich äußert sich Geduldigkeit eines Menschen in einer Ausgeglichenheit oder auch Gelassenheit von dieser Person. Diese Person kann warten, sie gibt auch nicht schnell auf, wenn etwas nicht klappt. Sie lässt sich nicht von ihrem Ziel abbringen, auch wenn dafür Umwege notwendig sind. Offensichtlich lässt sich Geduld lernen. In Wikipedia heißt es, dass Geduld die Fähigkeit bezeichnet, zu warten oder etwas zu ertragen. Aber genauso bedeutet Geduld die Fähigkeit zu haben, eigene Wünsche und Sehnsüchte zumindest zeitweise zurückzustellen. Und Geduld ist eng mit Hoffnung verbunden. In der Bibel habe ich ziemlich viele Stellen gefunden, die mit Geduld zu tun haben. Eine kleine Auswahl davon lese ich Ihnen einfach mal vor. Es sind Worte, die sowohl im Alten als auch im Neuen Testament oder in den Psalmen zu finden sind. Geduld zu haben ist besser als ein Held zu sein und sich selbst beherrschen ist besser als Städte zu erobern. Das Ende einer Sache ist besser als ihr Anfang. Geduld zu haben bringt weiter als Überheblichkeit. Durch Geduld wird ein Herrscher umgestimmt und Sanftmut kann den stärksten Widerstand brechen. Überhebt euch nicht über andere, seid freundlich und geduldig. Geht in Liebe aufeinander ein. Da fiel der andere vor ihm nieder und bettelte, habt noch etwas Geduld, ich will ja alles bezahlen. Geduld aber vertieft und festigt unseren Glauben und das wiederum stärkt unsere Hoffnung. Abraham wartete geduldig. Und schließlich ging in Erfüllung, was Gott ihm versprochen hatte. Barmherzig und gnädig ist der Herr, groß ist seine Geduld und grenzenlos seine Liebe. Aber du bist ein gnädiger und barmherziger Gott. Deine Geduld ist groß, deine Liebe und Treue kennen kein Ende. Ja, das ist eine kleine Auswahl von Versen, die mit Geduld zu tun haben und in der Bibel stehen. Geduldig und geduldig sein hat offensichtlich auch immer etwas mit anderen Menschen und mit mir selber zu tun. Durch Geduld verändern sich Situationen, aber auch Menschen. Es geht letztendlich auch darum, mit anderen Menschen geduldig zu sein. Aber ebenso brauchen wir auch andersherum, dass Menschen mit uns geduldig sind. Ungeduldige Gedanken kennt vermutlich jeder, wie zum Beispiel, geht das nicht schneller? Oder wieso macht er oder sie das so umständlich? Es geht doch viel einfacher. Und so geht es manchmal weiter in unseren Gedanken und zeigt einfach, wie ungeduldig wir sind. Im Epheserbrief im Kapitel 4, Vers 2 steht, überhebt euch nicht über andere, seid freundlich und geduldig. Geht in Liebe aufeinander ein. Mit anderen geduldig zu sein, heißt demnach auch, dem anderen auf Augenhöhe zu begegnen, ihm zum Beispiel freundlich zu erklären, wie Dinge einfach gehen und ihn nicht nur aufzufordern, schneller zu sein. Dem Psalm 103, Vers 8 haben wir schon gehört, barmherzig und gnädig ist der Herr, groß ist seine Geduld und grenzenlos seine Liebe. Und so begegnet uns auch Gott mit großer Geduld und Liebe. Er wartet geduldig, dass wir zu ihm kommen, vielleicht um ihn kennenzulernen, aber vielleicht auch, um von ihm zu lernen, mit anderen geduldig umzugehen. Jesus hatte Geduld mit seinen Jüngern. Jesus kannte seine Jünger und er hat ihnen nicht nachgetragen, dass sie ihn verlassen und verraten hatten. Nach seiner Auferstehung war er 40 Tage mit ihnen zusammen
Und ich bin sicher, sie haben auch über Geduld gesprochen. Und die Jünger konnten sehen, was es bei Jesus bedeutet, geduldig zu sein mit anderen Menschen. Ja, wir können Geduld lernen. Aber wenn uns jemand mit Geduld begegnet, das verändert uns grundlegend. Es verändert unser Herz, unser Denken, weil Geduld auch Annahme des anderen ausdrückt. Und wenn wir diese Annahme erlebt haben, wenn wir diese Geduld an uns selber erlebt haben, möchten wir das auch gerne weitergeben. Gott ist so geduldig mit uns. Und ich wünsche Ihnen, dass Sie diesem geduldigen und gnädigen Gott persönlich begegnen.

In der Morgenandacht von Hellewelle Vorpommern hören Sie nun noch eine Geschichte aus dem Matthäusevangelium, Kapitel 18, ab Vers 24. In diesen Versen geht es noch einmal um Geduld und auch darum, wie wir Geduld an uns selber erleben, aber diese nicht weitergeben. Es wurde ein Mann vor den König gebracht, der ihm einen Millionenbetrag schuldete, aber er konnte diese Schuld nicht bezahlen. Deshalb wollte der König ihn, seine Frau, seine Kinder und seinen gesamten Besitz verkaufen lassen, um wenigstens einen Teil seines Geldes zurückzubekommen. Doch der Mann fiel vor dem König nieder und flehte ihn an: »Herr, habt noch etwas Geduld, ich will ja alles bezahlen.« Da hatte der König Mitleid. Er gab ihn frei und erließ ihm seine Schulden. Kaum war der Mann frei, da traf er einen anderen Verwalter, der ihm einen vergleichsweise kleinen Betrag schuldete. Er packte ihn, würgte ihn und schrie: »Bezahl jetzt endlich deine Schulden!« Da fiel der andere vor ihm nieder und bettelte: »Habt noch etwas Geduld, ich will ja alles bezahlen.« Aber der Verwalter wollte nichts davon wissen und ließ ihn ins Gefängnis werfen. Er sollte erst dann wieder freigelassen werden, wenn er alles bezahlt hätte. Als nun die anderen Verwalter sahen, was sich da ereignet hatte, waren sie empört. Sie gingen zu ihrem Herrn und berichteten ihm alles. Da ließ der König den Verwalter zu sich kommen und sagte: »Was bist du doch für ein boshafter Mensch? Deine ganze Schuld habe ich dir erlassen, weil du mich darum gebeten hast. Hättest du da nicht auch mit meinem anderen Verwalter Erbarmen haben müssen, so wie ich mit dir?«

Die Morgenandacht von Hellewelle Vorpommern geht nun ihrem Ende entgegen. Ich bedanke mich bei Ihnen fürs Zuhören und wünsche Ihnen noch einen wunderschönen Sonntag und eine gesegnete Woche. Am Mikrofon verabschiedet sich Gudrun Sandhofe.

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Und damit sind wir mittendrin. Schlager Express, Musik auf gut Deutsch. Mein Name ist Andy Mergans und wir hörten eben gerade die Calimeros. Und ihr, heute wollen wir tanzen, Hitmix. Weiter sofort mit Nathalie Holzner. Und wir begeben uns jetzt eben gerade auf ihr Traumschiff. Und ich sage alle Hi zusammen. 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

0: Zur nächsten Interpretin muss ich gar nichts mehr sagen. Sie ist erfolgreich und bleibt es auch. Andrea Berg und ihr Titel Du hast mich tausendmal belogen. Ihr Kulthit schlechthin. Und hier ihr Rekordmix.
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Und weiter geht es mit den Soleros und ihr Titel Das Mädchen von Saint-Tropez. Hier im Schlagerexpress, Musik auf gut Deutsch. Und hier gibt es 100% deutschen Schlager.

Die nächste Interpretin, sie feiert ihre Erfolge. Zu Recht. Und jetzt ihr Titel, sie will die ganz große Show. Und die bekommt sie hier im Schlagexpress. Und hier ist sie, Gabi Baginski.

Immer wieder schön ist es, wenn wir Musik aus Österreich präsentieren. Und die nächsten beiden Damen sind dafür immer und immer wieder angesagt. Sigrid und Marina, wenn ich deinen Herzschlag spür. Und das ist ihr Song und er macht einfach gute Laune.

Und wir bleiben gleich in der Region und stellen jetzt wieder einmal vor die jungen Waldensteiner. Und wir sind alle keine Engel. Lassen wir so stehen und wir machen Musik.

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1: Und das war die Frau mit der Herzensstimme und mein Herzensstürmer. So heißt ihr Song. Und das war eben gerade Vivien Lindt. Weiter jetzt mit DJ Tobi and Fresh und ihr Seemann. Und ich finde, das passt in den Norden. Und da sind wir zu Hause. 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Und jetzt so nach dem Motto, frisch und frei.
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0: Und damit jetzt ein weiterer Tanz gefällig zusammen mit Manuela Buck. Und ihr Titel, der erste Tanz und die Radioversion. Und ich finde, auch das ist erlaubt. Es darf geschunkelt werden, es darf getanzt werden. Also hier geht alles im Schlagerexpress. Musik auf, gut Deutsch.
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Und jetzt noch einmal zurück nach Österreich, die nächsten Interpreten. Ja, also, das gute Laune angesagt, immer und immer wieder. Die Grubertaler, und sie sind bodenständig. Und das beweisen sie in ihrem Song, Hier komm ich her, hier will ich hin. Ausrufezeichen lassen wir so stehen.

Was wäre die Liebe im deutschen Schlager? Und die nächsten beiden, sie möchten einfach Herz pur Musik. Und die präsentieren wir jetzt. Mit dir ist Liebe neu erwacht. Und schön, dass sie mal wieder dabei sind. Das Duo Deluxe.

0: Und jetzt lädt Tommy Steib noch einmal ein zum Tanz. Dein Tiamo am Lago Maggiore, zwei Gitarren am Meer, halt mich fest und ich schenk dir meinen Himmel. Seine Titel und das Ganze zusammengefasst im Hitmix.
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Jetzt wird es noch einmal richtig heiß zusammen mit Uli Bastian und sein Titel Nah am Feuer. Stimmt, und es ist heiß im Studio, aber die passende Musik, die machen wir hier im Schlagerexpress Musik auf gut Deutsch. Und hier gibt es 100% deutschen Schlager.

0: Und damit sind wir schon wieder am Ende. Schlager Express, Musik auf gut Deutsch. Mein Name ist Andy Mergans und nächste Woche sind wir wieder da. Den Abschluss macht Elvira Fischer. Tu es einfach nochmal. Machen wir bis nächste Woche. Alles Liebe, alles Gute, bleibt oder werdet gesund.
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Hallo, liebe Zuhörerinnen und Zuhörer. Hier ist wieder Ihre Sendung Alter Plattenschrank mit Norbert Schulz. Heute geht es besinnlich und zart zu. Songs von Nicole liegen auf dem Plattenteller. Eine sehr bekannte Stimme auf dem deutschen Schlagermarkt. Nach einer bösartigen Erkrankung schaut sie 2022 wieder voll nach vorn. Und ich beginne jetzt mit Liebesliedern von Nicole. Zunächst mit Damals waren wir noch Kinder und dann Hinterhofliebe. Platte ab!

Weiter geht's mit der Liebe. Bitte geh sanft mit mir um und ich hab dich doch lieb. Übrigens, Nicole war 17 Mal auf Platz 1 bei der Hitparade des ZDF. Ein schlüssiger Beweis, dass sie eine Menge guter Songs an den Start gebracht hat.

Liebe kann auch bitter sein und sie singt, was ich dir noch sagen wollte. Aber sie singt dann auch ein Lied für alle. Übrigens, mit 17 Jahren gewinnt sie den Eurovision Song Contest im englischen Harrogate. Aber das weiß ja jeder.

Flieg nicht so hoch, mein kleiner Freund. 1981 unter Ralf Siegel produziert. Heute hat sie zu einem anderen Plattenlabel gewechselt. Dann an zweiter Stelle ein weiterer weltkritischer Text.

Drei weitere schöne Titel folgen. Erstens Meine kleine Freiheit, zweitens Pavillon und drittens Straßen, die nach Hause führen. Nicoles Straßen führen ins Saarland.

Der letzte Titel liegt an. Ich sage für heute wieder mal auf Wiederhören. Bis zum nächsten Sonntag. Machen Sie sich noch einen schönen Tag. Das wünscht Ihnen, das wünscht euch, Norbert Schulz.

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1: Über 120 Gründe zum Feiern. Das Vier-Tore-Fest Neubrandenburg. Vom 28. bis 30. August wird Neubrandenburg wieder zur Bühne für eines der größten Stadtfeste Mecklenburg-Vorpommerns. 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Ebenfalls Premiere feiert das Café International. Mit einem kreativen Kunstprojekt zum Mitmachen unter Anleitung internationaler Kunstschaffender finden sich dort alle, die Kunst und Begegnungen verbinden wollen. 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Dieses Miteinander macht das Vier-Tore-Fest zu weit mehr als einer Veranstaltungsreihe. Es macht es zu einem Fest der gesamten Stadtgesellschaft. 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

0: Verantwortlich für diese Sendung ist Mario Kricheldorf, Delta Juliet 8, November Uniform. Guten Tag, werte Zuhörer. Was ist Amateurfunk? Der Amateurfunk ist facettenreich wie kaum eine andere Freizeitbeschäftigung. Einige Funkamateure pflegen die Morsetelegrafie und den Sprechfunk, andere befassen sich mit digitalen Betriebsarten ähnlich dem Internet. Funkbetrieb findet auf Kurzwelle, UKW und über Satelliten statt. Mit einem dünnen Antennendraht im Garten können Sie bei Funkverbindungen nicht nur Ihre geografischen, sondern auch Ihre sprachlichen Kenntnisse vertiefen. Funkamateure aus Japan, aus den USA, ja sogar aus Neuseeland sind gleich um die Ecke. Weitere Einzelheiten finden Sie auf der Webseite des Deutschen Amateurradioclubs unter www.drac.de. Dort erhalten Sie auch Informationen über Ansprechpartner in Ihrer Region. Für weitere Fragen bin ich erreichbar unter der Rufnummer 0395 568 3258 oder per E-Mail unter dj8nu@darc.de. Ich wünsche Ihnen viel Freude bei der nachfolgenden Sendung.
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Hallo, liebe Hörerinnen und Hörer. Wir nähern uns langsam, aber sicher der 600. Sendung von Radio DARC. Heute dürfen wir Sie schon recht herzlich zu Ausgabe Nummer 597 begrüßen. Hier erfahren Sie allerlei Interessantes aus der Welt der Technik und vor allem aus der Welt der Funktechnik. Das Datum der Erstveröffentlichung ist Freitag, der 17. Juli 2026. Ich bin Colli Farren und werde Sie durch die kommende Sendestunde führen. Der Radiopionier und Funkamateur Jürgen von Wedel, Delta Golf 3, Whisky Zulu, ist kürzlich verstorben. Er machte in den 70er Jahren Furore, als er einen UKW-Sender in den Bergen von Südtirol aufbaute und von dort aus ganz Süddeutschland mit Piratenfunk beschallte. Wir erinnern heute nochmals an einen der ganz Großen in der Radiogeschichte, und zwar mit Jürgens eigenen Erzählungen. Ja, das Radiomachen und der Amateurfunk sind und waren schon immer eng miteinander verbunden. Deshalb hören Sie ja genau diese Sendung. Starten wir durch mit einem Feuerwerk der guten Laune, und zwar mit Bob Moore und Mexico.

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1: Heute mit diesen Themen. Ferngesteuerte Kinderspielzeuge, 60% halten EU-Standards nicht ein. Antennenfernsehen steht möglicherweise 2030 vor dem Aus. Funktag Kassel findet 2027 nicht statt und Exponate für die UKW-Tagung in Weinheim gesucht. Am Mikrofon Conny Farren. Bei einer von der EU finanzierten Prüfung von ferngesteuerten Spielzeugen für Kinder im Alter von 3 bis 14 Jahren stellte sich heraus, dass 60% die EU-Normen für Störstrahlung nicht erfüllten. Signalstörungen können Kommunikationsdienste beeinträchtigen, darunter auch solche, die für Navigation und Sicherheit genutzt werden. Sie stellen daher ein erhebliches Risiko dar, so der Bericht der EU. Zu den getesteten Produkten gehörten ferngesteuerte Fahrzeuge, Walkie-Talkies und Laptops für Kinder, elektronische Haustiere, Roboter, Musikplayer und Lautsprecher. Eine Hauptursache für die festgestellten Störungen waren Störstrahlungen und Außerbandsignale sowie die Strahlungsleistung, die Stärke des Signals eines Senders in einer bestimmten Richtung. Überschreitet sie bestimmte Grenzwerte, kann das Signal andere Geräte stören. Neben den Laboruntersuchungen gemäß den geltenden Normen prüften die Marktüberwachungsbehörden, ob die Proben mit den vorgeschriebenen Warnhinweisen, Kennzeichnungen und Anweisungen versehen waren. Insgesamt wurden 63% als nicht konform befunden. Zusammen mit den Ergebnissen der Laboruntersuchungen erfüllten insgesamt 81% der Proben die EU-Anforderungen nicht, zum ganz überwiegenden Teil von Herstellern aus China. Das klassische Antennenfernsehen steht möglicherweise bald vor dem Aus. Das legt ein entsprechender Artikel im Magazin Heise Online vom 11. Juni 2026 nahe. Demzufolge laufen im Jahr 2030 wichtige Nutzungsrechte für Funkfrequenzen für das terrestrische Antennenfernsehen aus, die sich ab diesem Zeitpunkt Telekommunikationsanbieter einverleiben wollen. Die Deutsche Telekom, Vodafone und O2 Telefonica stellten in Berlin eine von ihnen bezahlte Studie des Beratungsunternehmens WIK Consult vor, der zufolge bestimmte Funkfrequenzbereiche ab 2031 freigegeben werden sollten für Mobilfunk. Sollten die Mobilfunker tatsächlich den Zuschlag darauf bekommen, wäre dies das Aus für Fernsehempfang über Antenne. Wirtschaftlich betrachtet wäre eine Zuweisung der Frequenzen für Handynetze vorteilhaft, heißt es in der Studie. Bei ihrer Vorstellung bekräftigten Firmenvertreter der drei Netzbetreiber ihren Wunsch, besagte Frequenzen ab 2031 nutzen zu können. Der Studie zufolge haben in Deutschland noch schätzungsweise 2,3 Millionen Haushalte Antennenfernsehen, meist in Form von DVB-T2. Tendenz sinkend. Die meisten Haushalte bekommen in Deutschland TV über eine Satellitenschüssel oder über Fernsehkabel. Auch die Übertragung übers Internet ist möglich, hier steigt die Nachfrage. WIK-Studienautor Bernd Sörries betonte, nach einer möglichen Abschaltung der Antennentechnologie könnten die Verbraucher öffentlich-rechtliche Sender kostenlos auch im Internet sehen. Es gäbe keine Kostensteigerung aus Sicht der Endkunden, wenn man dieses Netz abschaltet. Sörries verwies darauf, dass Antennenfernsehen lineares Fernsehen sei, das aus der Mode komme. Die Nachfrage nach zeitlich flexibel abrufbaren Sendungen im Internet steige hingegen. Die Studienautoren kommen zu dem Schluss, dass die öffentlich-rechtlichen Rundfunkanstalten bis zu 369 Millionen Euro binnen 10 Jahren einsparen könnten, wenn sie DVB-T2 abschalteten. Was in der Studie allerdings nicht erwähnt wird, ist, dass der Wegfall eines redundanten, unabhängigen Übertragungsweges für die Fernsehsignale einen deutlichen Sicherheitsverlust bedeuten würde. Die DVB-T2-Fernsehsender existieren nämlich zusätzlich und redundant zu anderen Übertragungswegen. Ob der Wunsch der Mobilfunkanbieter Gehör findet oder nicht, ist jedoch offen. Die künftige Frequenznutzung soll auf der Weltfunkkonferenz im kommenden Jahr besprochen werden. Danach wird sich die Bundespolitik damit befassen. Im Digitalzeitalter steigt die Datenmenge rasant, daher müssten die Telekommunikationsanbieter ihre Netze immer weiter optimieren. Auch Sicherheitsbehörden peilen eigenes Netz an. Der beliebte Funktag kann im Jahr 2027 nicht stattfinden. Trotz intensiver Gespräche mit der Messe Kassel konnte kein geeigneter Termin gefunden werden. Die ursprünglich geplanten Termine waren bereits vergeben, weitere mögliche Zeitfenster kamen aufgrund von Terminüberschneidungen mit anderen Veranstaltungen und Contestwochenenden nicht in Frage. Auch alternative Veranstaltungsorte erfüllten die Anforderungen nicht. Das Ziel des DARC bleibt, den Funktag langfristig in den Messehallen Kassel zu veranstalten. Für 2028 wurde bereits ein Termin angefragt. Im Jahr 2027 liegt unser Fokus auf dem 50. Jubiläum der Funkfachmesse Ham Radio in Friedrichshafen am Bodensee. Es sind noch wenige Wochen bis zur 71. UKW-Tagung in Weinheim, die Anfang September vom 11. bis 13. des Monats stattfinden wird. Schon heute kann man sich aber in seiner Funkbude umschauen, ob nicht doch ein Selbstbauprojekt dabei ist, welches man zum Selbstbauwettbewerb der Tagung vorlegen könnte. Der Wettbewerb zeigt eindrucksvoll die Innovationskraft und Kreativität der Amateurfunkszene. Zahlreiche Eigenentwicklungen demonstrieren, wie aus Ideen funktionierende Technik entsteht und wie groß das Know-how innerhalb der Community ist. Für viele Besucher bietet der Wettbewerb wertvolle Anregungen für eigene Projekte. Bewerbungen zum Selbstbauprojekt sind bitte per E-Mail an die Tagungsleitung zu richten. Weitere Informationen zur Veranstaltung gibt es online auf deren Webseite der UKW-Tagung in Weinheim. Das waren unsere heutigen Meldungen aus der Funkwelt für Sie. Weiter geht es mit einem typischen Vertreter des sogenannten Parling-Stils. Das ist eine Musikrichtung aus den Niederlanden, die sich vor allem Mitte der 1970er Jahre großer Beliebtheit erfreute. Typisch waren eingängige, glatte und schöne Melodien. Und so einen Titel haben wir nun aufliegen. Hier sind die Classics mit Wings of an Eagle.

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1: Der Radiopionier und Funkamateur Jürgen von Wedel ist kürzlich verstorben. Er hatte das Rufzeichen Delta Golf 3 Whisky Zulu. Jürgen machte in den 70er Jahren Furore, als er einen UKW-Sender in den Bergen von Südtirol aufbaute und von dort aus ganz Süddeutschland mit Piratenrundfunk beschallte. Unser Mitarbeiter Wolf-Dieter Roth konnte vor einigen Jahren bei einem persönlichen Besuch mit ihm sprechen. Bei dieser Gelegenheit erzählte Jürgen von Wedel seine bizarre Geschichte. Die Geschichte, wie er zum Studium der Elektrotechnik nach München kam und dann in die Radioszene reinrutschte. Die Folge war schließlich der erste deutschsprachige Privatsender namens Radio Bavaria International. Wir möchten mit diesem Beitrag an sein Lebenswerk erinnern, denn mit seinen Aktivitäten krempelte er die Radioszene nachhaltig um und trieb die öffentlich-rechtlichen Sender vor sich her. Hier also die Geschichte von Jürgen von Wedel, erzählt von ihm persönlich.
2: Die Geburt einer Idee. Im Jahr 1977 kam ich zum Studium der Elektrotechnik nach München. Doch es sollte alles ganz anders kommen. Nach circa 2 Semestern lernte ich, natürlich über Funk, Joe Lüders kennen, einen Medienjournalisten, der vor kurzem nach Bayern gezogen war. Er schrieb gerade einen Testbericht über ein CB-Funkgerät, hatte aber technisch damals nicht die große Ahnung. So bat er mich, ihm das zu testende Funkgerät in seinen alten Volks-Porsche einzubauen. Es entwickelte sich eine Freundschaft, die nicht zuletzt auf unser beider Interesse an neuer Technik bestand. Joe hatte einige Vorkenntnisse im Radiomachen, da er eine Zeit lang bei Radio Nordsee gearbeitet und danach eine Diskothek in Kolbermoor geleitet hatte. Dieser Funke sprang auch auf mich über, da ich schon früher gerne kleine UKW-Sender gebastelt und damit natürlich nicht ganz legal die Nachbarschaft beglückt habe. Joe fing parallel zu seiner Journalistentätigkeit damit an, Rundfunksendungen auf Band zu produzieren und damit deutsche Urlauber in Italien mit deutscher Information und Popmusik zu unterhalten. Diese Kassetten gingen ein- oder zweimal pro Woche per Post oder per Auto an verschiedene private Radiostationen, die in Italien seit 1977 schon erlaubt waren. Eines schönen Tages rief er mich ganz aufgeregt an, ich müsste sofort in seine Wohnung in der Osterwaldstraße kommen, er bräuchte ganz dringend meine technische Hilfe. Als ich bei ihm angekommen war, bat er mich auf seinen winzigen Südbalkon im 9. Stock. Hier stand sein alter, klappriger, grundig Satellit, trotzdem natürlich ein Radio, das damals einen der empfindlichsten UKW-Tuner auf dem Markt besaß. Was ich hörte, brachte mich zum Staunen. Zwar mit leichtem Rauschen, aber eindeutig war Joes eigene Sendung Holiday Radio zu hören. Schnell stellte sich heraus, dass es die UKW-Frequenz 102,8 MHz von Radio Isaac war, einem Sender, der in Italien Joes Sendung ausstrahlte. Nachdem wir uns einigermaßen beruhigt hatten, bat mich Joe, die größtmögliche UKW-Antenne, die ich bekommen konnte, zu organisieren. Auch meine Argumente, dass es sich wahrscheinlich um Überreichweiten handelte, wollte er nicht gelten lassen. Also gesagt, getan, ich besorgte ihm die Stolle 14-Element-Antenne und installierte diese. Obwohl der Balkon jetzt nicht mehr begehbar war, lief das Signal jetzt fast rauschfrei. Nach 2 Tagen rief ich ihn an, in der Annahme, ihn wahrscheinlich trösten zu müssen, weil die Überreichweiten sicherlich vorbei waren. Zu meinem Erstaunen sagte er mir, dass das Signal zwar sehr viel schwächer, aber noch hörbar war. Dies war wohl die Geburtsstunde unseres Planes, selbst Privatradio zu machen, aber vor uns lag noch ein weiter, steiniger Weg. Ich nahm mir erstmal ein Urlaubssemester und wir legten los mit unseren Versuchen. Es passte ganz gut, dass ich gerade meine Amateurfunklizenz bestanden hatte, denn die Ausbreitung der Wellen im 2-Meter-Band sind ähnlich wie bei UKW-Radiofrequenzen. Wir kauften bei einem Münchner Amateurfunkgeschäft 2 kleine 2-Meter-Funkgeräte und einen Nachbrenner mit 75 Watt. Zusätzlich kauften wir noch eine schnell zerlegbare 2-Meter-Antenne und einen Teleskopmast. Das war unser Testequipment. Wir fuhren so ziemlich jeden einigermaßen begehbaren Berg in Südtirol an und machten unsere Versuche. Als groben Test suchten wir das Amateurfunkrelais auf der Zugspitze, das uns auch als Kommunikationsmittel zwischen Italien und München diente. Denn Handys gab es ja noch nicht. Einer von uns war dann immer in Italien auf den Bergen und der andere an meiner Hochantenne in München-Schwabing. So konnten wir auch mit Hilfe von mehreren sehr hilfsbereiten anderen Amateurfunkern gut die beste Position austesten. Da wir leider über sehr geringe finanzielle Mittel verfügten, meine Familie hatte uns mit 75.000 D-Mark ausgestattet, mussten wir die preiswerteste und trotzdem funktionierende Möglichkeit wählen und das war der Berg Zirock, 50 Kilometer hinter der österreichischen Grenze. Auch die zwar guten, aber sehr teuren Antennen von Kathrein waren für uns nicht erschwinglich. Ich entschloss mich also daraufhin, die Antennen selber zu bauen. Als Vorlage diente mir unsere Testantenne, eine 2x9 Element Visi Zirkular Antenne für den 2 Meter Amateurfunkbereich. Mit Hilfe diverser Antennenbücher konstruierte ich die Antenne um. Mein Vater war bis zu seinem Tod 1975 Geschäftsführer der Firma Schüco Aluminium in Bielefeld gewesen. Durch meine guten Kontakte kamen wir jetzt zu einer günstigen Aluminiumquelle. Das komplette Material für alle Antennen kostete mich gerade mal 600 D-Mark. Ich baute zunächst innerhalb einer Woche eine zerlegbare Testantenne, die ich dann mit dem Auto nach Italien brachte. Wir konstruierten verschiedene Testsituationen und stellten sie dann mittels zweier Gartenstühle auf der Terrasse des Gasthofes auf. Joe hatte in meiner Montagewoche einen 25-Watt-Sender von einer befreundeten Radiostation in Florenz organisiert und so stand unserem ersten Test nichts mehr im Wege. Ein Auto-Reverse-Kassettenrekorder aus dem gerade eröffneten Mediamarkt bot uns die Audioquelle. Wir fuhren jetzt in Richtung Österreich und hörten unser eigenes Signal zum ersten Mal im Autoradio. Ein tolles Gefühl. Hoch über den Dächern von Innsbruck stand ein verblüffend gutes Signal und das mit nur 25 Watt. Und Antennen Marke Eigenbau. Unser erster Sitz war im Hotel Olympia am Brenner, in dem wir ein Studio in einem der Gästezimmer einrichteten. Bezahlt werden sollte das zum großen Teil schon durch die Werbung für dieses tolle Hotel. Da wir natürlich auch Innsbruck erreichten, war das für das Hotel interessant. Oben auf dem Zirock sprachen wir mit dem Besitzer Peter Seidner ab, wo die Antenne stehen sollte und wie die Stromversorgung gelegt werden musste. Glücklicherweise wurde gerade auf einem benachbarten Berg ein alter Skilift abgebaut. Und wir bekamen, so zum Schrottpreis, einen ca. 10 Meter hohen Skiliftmast. Nun trennten sich Joes und mein Aufgabengebiet für ca. einen Monat. Ich fuhr nach Norddeutschland, um bei Schüco die 8 Zirkularantennen zu bauen. Und Joe beaufsichtigte die Arbeiten zur Mastaufstellung auf dem Berg. Außerdem organisierte er in Florenz die Herstellung unserer Rundfunksender. Die Sender wurden von einer kleinen Elektronikfirma, Kelmer Firenze, in Handarbeit hergestellt. Das war immer noch billiger, als wenn sie von Rode und Schwarz bezogen würden. Radio One in Florenz, mit deren Besitzer Joe sehr befreundet war, lieferte uns das erste Studio-Equipment. Unter anderem einen 8-Track-Player mit Magnetstreifen für Jingles. Wir hatten zu dieser Zeit ja nur das Mischpult von Riem Elektronik und zwei Technics-Plattenspieler und den besagten Auto-Reverse-Kassettenrekorder. Ein Freund von Joe aus Rosenheim war Schreiner und zimmerte uns das erste Studio zusammen. Wir wussten natürlich auch, dass so ein Studio für einen guten Klang abgedämmt werden musste. Aber was soll ich sagen, auch das kostet natürlich Geld. Was wie immer sehr klamm war. Also verwendeten wir als Dämmung Glasfasermatten aus dem Baumarkt, mit dem Effekt, dass wir uns immer häufig kratzen mussten, wenn wir im Studio saßen. Als ich mit dem Bau der Antennen fertig war, jeder Dipol wurde von Hand gebogen, musste ich einen LKW mieten und die Sachen nach Südtirol schaffen. Nach circa 3 Tagen im Zoll, bei denen ich die Zöllner überzeugen musste, dass daraus nur ein einfacher Zaun gebaut werden sollte, schaffte ich es endlich, auf den Berg zu kommen. Netterweise stellte mir der Bauer einen Stall zur Verfügung, in dem ich die Antennen zusammenbauen konnte. Das war wichtig, denn mittlerweile fiel schon der erste Schnee und wir wollten unbedingt noch vor dem richtigen Winter auf Sendung gehen. Joe hatte inzwischen die aufregenden Arbeiten auf dem Berg überwacht. Auf sehr abenteuerliche Weise war der Mast mit einem Umlenkmast und einem Unimog in das Fundament gezogen worden. Das erste Drahtseil war zu dünn und riss, woraufhin der Unimog mit Peter in einem Wahnsinnstempo den Berg herunterraste. Glücklicherweise brachte er ihn aber gerade noch rechtzeitig zum Stillstand. Das zweite Seil hielt und der Mast saß perfekt. Mit einer Leiter und einem Schweißgerät machte ich mich dann mit Unterstützung des örtlichen Schlossers an die Arbeit, die Antennenhalterung an den Mast zu schweißen. Stück für Stück wurden jetzt die Antennen angebracht und miteinander verschraubt. Ein weiteres Problem war die Zusammenschaltung der Antennen. Immerhin mussten 16 Dipole miteinander verbunden werden. Nächste Frage: Wo bekommen wir ein günstiges Senderhäuschen her? Wir entschieden uns für ein kleines Aluminiumhäuschen, wie man es an stillen Örtchen auf Baustellen findet. Das passte optimal. Im Studio hatte ich mittlerweile einen 25-Watt-Sender installiert und eine Antenne auf dem Dach angebracht. Diese Antenne richtete ich auf den Berg aus, um so ein Einspeisesignal zu haben. Nach vielen Tests schafften die es, auf dem Berg ein Stehwellenverhältnis von 1 zu 1,3 zu realisieren. Inzwischen war auch unser Hauptsender mit 500 Watt angekommen. Einiges Abstimmen später hatten wir dann endlich die Antennenanlage aktiviert. Im Häuschen stellte ich einen Frequency-Lock-Receiver auf die Studiofrequenz ein und speiste das Audiosignal in unseren Bergsender. Auf der Frequenz 103,5 MHz gingen wir dann erstmals auf Sendung. Das Signal in Innsbruck war spitze und somit hatten wir unsere erste Hörergruppe.
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Fans, DJs und kleine Störungen. Kaum waren wir die ersten Wochen auf Sendung, kamen die Carabinieri, um uns mitzuteilen, dass eine gewerbliche Nutzung von Hotelräumen nicht erlaubt wäre. Schade, dass unsere rote On-Air-Lampe im Fenster so falsch verstanden wurde. Wir suchten also verzweifelt den Ort Brenner ab und wurden in einem Kleidergeschäft fündig. Der Besitzer, Herr Tedoldi, hatte einen Lagerraum, in dem das blanke Chaos herrschte. Er bot uns an, dort bis auf Weiteres unser Studio betreiben zu können, wenn wir den Raum aufräumen und den Schrott entsorgen würden. Etwas Besseres konnte uns gar nicht passieren, denn hier unten konnten wir zu jeder Tages- und Nachtzeit so laut sein, wie wir wollten. Das war sicherlich auch ein Grund, warum es den Hotelbesitzern ganz recht war, dass wir auszogen. Wir mussten nämlich teilweise auf Socken durch den Hotelflur gehen, damit wir die Hotelgäste nicht störten. Die Studioantenne war in kürzester Zeit wieder auf dem Dach installiert und wir konnten ungestört weitersenden. Jetzt endlich bekamen wir auch unseren Telefonanschluss. Nach nur 8 Wochen. So langsam kam Radiofieber auf. Die ersten Hörer riefen an, leider zumeist nur aus Innsbruck, da es mit dem Empfang in München noch nicht so rosig aussah. Aber dazu später. Direkt im Ort wohnten 2 16-jährige Schüler, Werner und Gerhard, die uns relativ bald ansprachen. Sie waren so begeistert, dass sie sofort anboten, für uns Nonstop-Musik zu produzieren und das Ganze kostenlos. Somit hatten wir unsere ersten DJs. Fast zur gleichen Zeit kam Carlo, der in Sterzing wohnte und unser bester Mix-DJ wurde. Plattenmäßig wurden wir übrigens dank Joes Verbindung zu diversen Plattenfirmen in Deutschland und sogar einer aus Kanada kostenlos bemustert. Ja, das ging noch ohne Probleme damals. Leider traten immer mehr Schwierigkeiten mit der Zusammenschaltung der 16 Antennenebenen auf, was sich auch in einem sanften Knistern bemerkbar machte. Auch war das kleine Klohäuschen für den Bergsender anscheinend nicht die beste Wahl. Der Schnee war hartnäckig und kroch gerne mal in die Ritzen. Etwas Abhilfe brachte ein komplettes Auskleiden mit Styropor und Montageschaum. Ein unerwarteter Zwischenfall erreichte mich, als ich wieder mal auf dem Weg von Innsbruck zum Brenner war. Im Autoradio lief natürlich RBI mit Carlo. Plötzlich hörte ich eine Kinderstimme. »Hallo, kannst du mich hören? Ich stehe gerade neben dieser Riesenantenne.« Ich fuhr fast in den Graben neben der Brenner Startstraße. Circa 15 Minuten später war ich am Lift und fuhr sofort hoch auf den Berg. Im Kofferradio ging diese tolle Unterhaltung die ganze Zeit weiter. Als ich an der Antenne ankam, saß dort ein 12-jähriger Junge auf seinem Schlitten und auf seinem Schoß eine Zigarrenkiste mit einem kleinen Selbstbausender. In circa 20 Meter Entfernung stand sein Freund mit einem Kofferradio. Zufälligerweise waren die beiden beim Spielen auf unsere Studio-Eingabefrequenz gekommen und da sie direkt neben der Empfangsantenne standen, waren sie natürlich stärker. Nach einigen Erklärungen, in denen ich ihnen freundlich klar machte, dass sie rauschfrei in ganz Innsbruck zu hören waren, schalteten sie den Sender natürlich sofort wieder aus und Carlo war wieder bestens zu hören. Wir verstärkten daraufhin unser Studiosignal und brachten die Empfangsantenne an einem höheren Ort an. Natürlich war uns klar, dass wir schnellstens auf UHF wechseln mussten. Da in Innsbruck und Umgebung unsere Fangemeinde immer größer wurde, begann Joe, diverse örtliche Diskotheken in Österreich anzusprechen und mit den Besitzern zu verabreden, für sie kostenlose Werbung zu machen, wenn wir im Gegenzug dafür an einem Abend in der Woche, meistens donnerstags, unseren Top 50 Countdown bei ihnen produzieren könnten. Die Sendungen wurden dann jeweils am Freitag und am Samstag ausgestrahlt. Schnell sprach sich diese Aktion herum und wurde der absolute Renner. Auf diese Weise bekamen wir schnell neue DJs, die auch moderierte Sendungen für uns produzieren konnten. Der erste in dieser Riege war Ronny Prinz. Er hatte eine aufregend rauchige Stimme und wurde schnell neben Joe unser beliebtester DJ.

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Größer, höher, weiter. Es war zwar toll, dass unser Erfolg in Innsbruck so riesig war, aber in unserem eigentlichen Zielgebiet München war der Empfang nur bedingt gut. Durch die Berge hinter Innsbruck wurde das Signal teilweise abgeblockt und auch gespiegelt. Dafür hatten wir eigentlich die zirkulare Polarisation gedacht. Bedingt funktionierte das zwar schon, wir waren im Westen von München sehr viel besser zu empfangen als in der City, aber natürlich gab es kaum Empfang im Auto. Das Frühjahr hatte gerade angefangen, da hatten wir die Idee, einen Mast auf einem höheren Punkt zu testen. Es bot sich hierfür das Ende der Enzianseilbahn an. Hier war ein perfektes Betonfundament für die Umlenkrolle des Liftes vorhanden. Wir ließen uns bei einem Schlosser einen Mast herstellen, der zwei unserer Zirkularantennen tragen konnte. Hier stellte sich natürlich die Frage, wie man hier den Sender mit Strom versorgen sollte. Ich setzte mich mit einem Elektrogroßhändler in München in Verbindung und nach 10 Verhandlungen bestellten wir 2 Kabeltrommeln à 400 Meter mit einem Aderndurchmesser von jeweils 10 mm. Das sollte unseren Berechnungen nach für einen 1 Kilowatt Sender ausreichen. Zwischenzeitlich hatten wir einen neuen DJ bekommen, der zweckmäßigerweise auch Radiofernsehtechniker war. Ein Glücksgriff. Freddy Leitner dachte sich in so ziemlich jedes Problem schnellstens rein und war eine sehr große Hilfe für mich. Er war außerdem DJ der größten Diskothek in Sterzing und versorgte uns mit Scheiben, an die Joe nicht herankam. Zum Beispiel lief auf unserem Sender als ersten deutschsprachigen Sender überhaupt durch Freddys Hilfe die Scheibe Funky Town von Lips Inc.

Als nun das Kabel ankam, war Freddy sofort zur Stelle, um zu helfen. Trotzdem stellte sich die Frage, wie sollen wir dieses bleischwere Kabel zum Sendepunkt ziehen? Jetzt kam wieder der Almbesitzer Peter Seidner ins Gespräch. Die Skisaison war gerade vorbei und so kam er auf die Idee, den Lift für diese Arbeit einzusetzen. Wir montierten zwei Schleppliftshaken an das Seil und langsam, aber stetig wurde das Kabel auf den Berg gezogen, direkt unter dem Lift. Das sollte uns später noch zum Verhängnis werden. Nach diesem Gewaltakt musste ich nur noch die beiden Kabel miteinander verbinden und unten im Skilifthäuschen anschließen. Den Belastungstest machten wir, nicht ganz so professionell, mit einem 3000 Watt Heizlüfter, der bestens funktionierte. Jetzt installierte ich zwei Antennen von unten auf dem oberen Mast. Mit unserem 25 Watt Testsender sendeten wir ein Signal nach Norden. Kurz darauf riefen wir von der Zierockalm Ronny in Innsbruck an, der uns bestätigte, dass auf der neuen Frequenz ein sehr sauberes und störungsfreies Signal in Innsbruck ankam. Test bestanden. Jetzt war Schwerstarbeit angesagt. Wir ließen einen Notsender, den ersten 500 Watt Sender, auf dem alten Mast mit vier Antennen laufen und bauten den 1000 Watt Sender ab. In schönster Handarbeit zogen Freddy, Carlo, Joe, Peter und ich, natürlich mit einem großen Schlitten, den Sender und das Senderhäuschen über die letzten verbliebenen Schneefelder auf den Berg. Nachdem wir das Häuschen und den Sender oben installiert hatten, kam der große Moment. Die Stromspannung passte einwandfrei und der Sender lief sauber. Jetzt kam die Testfahrt. In Innsbruck war das Signal natürlich bestens. Jetzt war auch in München ein besseres Signal vorhanden. Die Dachantennen in Schwabing hatten endlich ein gutes Signal. Auch wenn es im Auto nicht perfekt lief, konnte man uns hören, wenn man wollte. Im Westen von München war das Signal im Auto fast rauschfrei. Also mussten wir nun die Werbetrommel rühren. In einem kleinen Lokal in Schwabing, das Shortstop in der Nordenstraße, lernte ich einen UKW-Freak kennen. Der Besitzer, Mike Kane, hatte früher mal für RFE gearbeitet und schon von unserem Sender gehört. Er war so begeistert, dass er sich auf das Dach des Lokals eine UKW-Antenne installiert hatte. Somit war dieses Lokal der erste öffentliche Punkt, in dem unser Signal durchgehend lief. Ohne Werbeeinnahmen läuft nichts. Mittlerweile war das Studio viel zu klein für unsere Anforderungen. Darum suchten wir nach neuen Räumlichkeiten. Im Ort Brenner gab es keine Möglichkeiten mehr. So dachten wir an Sterzing, da das ja auch relativ schnell zu erreichen war. Ein Händler aus dem Ort Brenner baute gerade in Sterzing ein neues Haus und das Erdgeschoss-Apartment war noch frei. Ein sehr großer und ein kleiner Raum waren absolut ausreichend. Joes Schreiner kam wieder zum Einsatz und zimmerte uns, welchen Luxus, zwei Studios zusammen. Jetzt hatten wir auch endlich die Möglichkeit, relativ aktuelle Nachrichten zu senden. Von Vorteil war hier, dass gerade die deutschen und österreichischen TV-Sender mit Videotext anfingen, den wir kurzerhand übernahmen. Der Empfang der deutschsprachigen Programme war dank der RAS mit Antennenumsetzern auf dem Berg Hühnerspiel in Sterzing möglich. Nachdem wir auf der anderen Bergseite in Pflanz, wo es nur ca. 5 Häuser gab, bei einem Bauern einen zweiten Sender errichteten, versorgte der nun wieder unseren Sender auf dem Berg. Eine direkte Versorgung war leider wegen des Berges Hühnerspiel, der uns im Weg stand, nicht möglich. Die neuen Studios waren super. Endlich waren wir wieder in einem Ort, wo man auch noch mehr als nur Radio machen konnte. Jetzt konnten wir auch noch einen weiteren DJ einstellen, der sich bei uns gemeldet hatte. Es war Axel Ricken aus Aachen. Er war ein Radiomann mit Leib und Seele. Auch wenn wir ihm am Anfang wirklich keine traumhafte Gage zahlen konnten, war er genau der Freak, den wir brauchten. Er verstand sich prächtig mit Freddy und das freute nicht zuletzt die Damenwelt in Sterzing. Leider sprudelte unsere Einnahmequelle Werbung immer noch nicht übermäßig stark. Deshalb versuchten wir, einen Werbefachmann aus München zu engagieren. Karl-Heinz Wieder sollte für die nötigen Einnahmen sorgen. Aber leider hatte er keinen allzu guten Start, denn zur selben Zeit startete nämlich Radio Brenner von der Flatschspitze. Zwar wurde auch hier nur mit Wasser gekocht, aber dort hatte man sehr viel mehr Geld zur Verfügung als wir. Der Chef, Alfred Scholz, war ein Sprücheklopfer. Und sein berühmter Satz, wenn ich den Sender auf der Flatschspitze einschalte, dann wackelt in Hamburg der Michel und wir werden sogar noch in der Tiefgarage des BR zu hören sein, entsprach bei weitem nicht dem Erfolg. Der eigentliche Kopf und die Seele von Radio Brenner war Bernie Kühl, ohne dessen Einsatz der Sender wahrscheinlich noch schneller wieder verschwunden wäre als wir.
Leider war das Ende für RBI vorerst eingeläutet und ich ging schweren Herzens zurück zum Studium nach München. Dass mit dem Schwarzenstein schon bald ein neues Kapitel für RBI beginnen sollte, konnte damals noch niemand ahnen.

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1: Das Radiomachen und der Amateurfunk sind und waren schon immer eng miteinander verbunden. Deshalb hören Sie ja genau diese Sendung. Und es geht eigentlich bei beiden Medien im Grunde um dasselbe. Die Ausstrahlungen werden über Kurzwelle übertragen und landen ohne weiteres Zutun beim Empfänger. Ganz ohne Internet. Ein unschätzbarer Vorteil in den Zeiten, in denen totalitäre Staaten das Netz zunehmend blockieren. Wie die Verhältnisse in diesem Medium aktuell sind, darüber klärt uns an dieser Stelle wieder Christian Reiber, Delta Lima 8, Mike, Delta Whisky, vom HF-Referat des DARC auf, mit seiner Funkwettervorhersage.
2: Die letzte Woche war eine ziemlich ruhige, sowohl was die Sonnenaktivität anbelangt, als auch die möglichen Störungen der Kurzwellenausbreitung. Vor allem die, die durch ein unruhiges Erdmagnetfeld verursacht werden. Die wenigen auf der Vorderseite der Sonne verbliebenen aktiven Regionen glänzten vor allem durch Nichtaktivität. Deutlich sichtbar ist das auch in der Flare-Statistik. Einstellige Anzahlen von C-Flares pro Tag und ein einsames M-Flare vom letzten Sonntag sprechen eine deutliche Sprache. Es wurde daher auch nichts aus der Hoffnung auf einen schwachen Aufwärtstrend beim solaren Flux. Der verlor im Gegenteil jeden Tag etwas mehr an Boden und lag dann Mitte letzter Woche knapp unter 100 Einheiten. Im Erdmagnetfeld halfen ein koronales Loch und ein koronaler Masseauswurf am letzten Sonntag zusammen und verursachten einen schwachen Magnetsturm. Danach kam dann die große Ruhe, nur ab und zu unterbrochen durch kurze aktive Phasen. Die höchste nutzbare Frequenz stieg über Mitteleuropa bis 22 MHz. Darüber regierte wieder die sporadische E-Schicht und so konnten bei der IARU HF Championship am letzten Wochenende auf allen Bändern gearbeitet werden. Vor allem auf 10 Meter musste man aber den richtigen Zeitpunkt mitbekommen. Aber das gehört dazu, wenn man in einem Contest vorne dabei sein möchte. Jetzt tut sich aber wieder etwas mehr. Am Freitag wurde eine erste, kleinere aktive Region sichtbar, die sich bislang auf der Sonnenrückseite befand. Am Sonntag und Montag erwarten wir dann die beiden ehemaligen Regionen 4478 und 4479 zurück, die vor 2 Wochen schon ordentlich Aktivität versprüht und den solaren Flux kurzzeitig über 200 Einheiten getrieben hatten. Beide sind weiter aktiv und vor allem die 4478 scheint noch über eine hohe magnetische Komplexität zu verfügen. Daher wird wieder mit einem Anstieg der Sonnenaktivität gerechnet. Der solare Flux wird sich über die Woche Richtung 150 Einheiten bewegen. Vielleicht wird es sogar ein bisschen mehr. Das sorgt dann für längere Öffnungen auf 15 Meter. Vor allem wird sich aber das in den letzten Tagen sehr tiefe Mufftal am frühen Morgen auffüllen, das bis 10 MHz hinunterreichte. Mit etwas mehr Sonnenaktivität wird 20 Meter dann nur noch kurz schließen. Größere F2-Öffnungen auf 12 und 10 Meter sind dagegen unwahrscheinlich. Dafür sind die Bedingungen noch viel zu sommerlich. Erst im September wird es da wieder interessanter werden. Allerdings erreicht die Muff an manchen Tagen über dem Mittelmeer 28 MHz und mehr, oft am späten Nachmittag, wenn die Tagesdämpfung zurückgeht. Dann ist zumindest in südliche Richtungen auch die Langstrecke auf dem 10-Meter-Band nutzbar. Ausschlaggebend ist dafür aus unserer mitteleuropäischen Sicht vor allem die Muff am ersten Brechungspunkt und der ist etwa 1500 Kilometer vom eigenen Standort entfernt. Und dann bleibt mir ein weiteres Mal noch der Hinweis auf die sporadische E-Schicht. Die wird nicht müde, auf 10, 6 und auch immer wieder auf 2 Meter Shortskip-Öffnungen zu produzieren. Gut, die Ex.

das war's nun für heute. Wir sind leider schon wieder am Ende von Radio DARC angelangt. Die Sendung der vergangenen Stunde war ein Programmbeitrag des gemeinnützigen Deutschen Amateur-Radioclubs im Rahmen der Sendefolgen unserer Übernahmepartner. Redaktion und Musikauswahl hatte Rainer Englert, Delta Foxtrot 2, November Uniform. Wir hoffen, die Sendung hat Spaß gemacht. Wenn ja, sagen Sie es doch einfach weiter. Wenn Sie wollen, hören wir uns nächste Woche wieder. Gleiche Zeit, gleiche Frequenz. 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Auf Wiederhören. Moin, tschüss, servus und 73, gut DX. Bis zum nächsten Mal.

0: Zwei neue Ausstellungen im Dietrich-Bonhoeffer-Klinikum. Mit Arbeiten ihrer Schüler oder Werken von Künstlern hat sie unzählige Ausstellungen organisiert. Ihre eigenen Werke wollte die 2023 verstorbene Kunstpädagogin Angelika Hund, die viele Jahre am Oskar-Picht-Gymnasium in Pasewalk arbeitete, nie in der Öffentlichkeit zeigen. Später hat sie das bereut, sagt zumindest ihr Mann Rüdiger Hund. Er ist froh, dass die Werke seiner Frau in ihrem Sinne nun doch an die Öffentlichkeit kommen. Nun sind die Aquarelle, Pastellarbeiten und Grafiken von Angelika Hund auf Initiative des Künstlers Andreas Homberg, der die beiden Galerien im Dietrich-Bonhoeffer-Klinikum in Neubrandenburg betreut, im Krankenhaus auch zu sehen, und zwar im Haus 1, Ebene 1. Für Rüdiger Hund ist dies auch ein Dank an das Haus, in dem seine Frau in der HNO-Klinik während ihrer Krankheit bis kurz vor ihrem Tod begleitet wurde. Bei aller Tragik war sie sehr zufrieden mit der Betreuung, meint er. Sicherlich hätte es Angelika Hund gefallen, dass zeitgleich mit ihren Arbeiten in der zweiten Galerie im Erdgeschoss zwischen Foyer Haus E und Haus B Werke von Schülern von ihr zu sehen sind. Durch Vermittlung von Eltern, die im Klinikum arbeiten und deren Kinder die Klasse 8c des Neubrandenburger Lessing-Gymnasiums besuchen, kam die Ausstellung Menschen und Zukunft zustande. Die Schüler der Kunstklasse haben die Werke im Rahmen eines Projektes mit dem Neubrandenburger Künstler Paul Radatz gestaltet.
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0: Verantwortlich für diese Sendung war Andy Mergans.
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Stomping at the Savoy, ein Jazzstandard, geschrieben 1934 von Edgar Sampson, bekannt gemacht durch Benny Goodman, den wir in einer Live-Aufnahme in der Carnegie Hall im Jahr 1938 hörten. Der Savoy Ballroom in Harlem, New York City, bestand von 1926 bis 1958. Er befand sich in der Lenox Avenue 596 zwischen der West 140. und 141. Straße und verfügte über eine etwa 1000 Quadratmeter große Tanzfläche. Damit sind wir mitten in unserem Thema für heute. New York City, Stadt der Träume, vergangener Träume, realer, missratener, zukünftiger. Auf jeden Fall auch Stadt der Musik. 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

Sidewalks of New York. Das waren Rachel Garnier und Eric Della Penna, New Yorker Musiker durch und durch mit einer Würdigung an ihre Heimat. An Evening in New York heißt ihre schöne CD aus dem Jahr 2019. Dion DiMucci, geboren am 18.07.1939 in der Bronx, wurde in den 1950er und 60er Jahren als Leadsänger der Doo-Wop-Gruppe Dion and the Bellmans bekannt. Sein größter Hit, bis heute gern gehört, The Wanderer. 2016 nahm Dion das Album New York is My Home auf. Zum Titeltrack lud er Paul Simon ein.

Das waren zunächst Dion und Paul Simon, von dem wir später noch einmal hören mit New York is my home. Im Anschluss noch einmal Rachel Garnier, diesmal solo mit einer Würdigung des wohl bekanntesten Teils von New York, Manhattan Island. Es geht um die Stadt zwischen Hudson und East River in dieser Show, eine Stadt, in der auch Justin Townes Earl zwischen 2000 und 2014 lebte. Der Harlem River Blues des 2020 mit 38 Jahren viel zu früh verstorbenen Musikers war 2011 Song of the Year.

Lou Reed, geboren am 2. März 1942, gestorben am 27. Oktober 2013, ist der Musiker, den ich vielleicht am meisten mit New York verbinde. Er war Gründungsmitglied von Velvet Underground und Wegbegleiter Andy Warhols. Seine Großeltern waren russische Juden, die vor dem Antisemitismus im Zarenreich geflohen waren. Walk on the White Side, das 1970 produzierte Lied, das ihr eben gehört habt, ist eine Hommage an die Außenseiter, die in den späten 60er Jahren der Stadt ein sehr eigenes Flair gaben. Am 11. September 2001 traf New York mit den Anschlägen auf das World Trade Center eine Katastrophe. Schon 10 Tage später, am 21.09., veranstalteten Künstlerinnen und Künstler, nicht nur aus New York, ein Benefizkonzert zu Ehren der Opfer. Mit dabei Bruce Springsteen mit My City of Ruin, einem Song, den er just für diesen Auftritt schrieb, sowie Billy Joel, dessen New York State of Mind damals schon einige Jahre auf dem Buckel hatte.

0: Bruce Springsteen und Billy Joel mit ihren Beiträgen zum Benefizkonzert für 9/11. Auch der nächste Song ist eine Live-Aufnahme. The Only Living Boy in New York ist eine Auskopplung der Reunion-Tour von Simon und Garfunkel im Jahr 2003. Musik aus und über New York City ist unser Thema heute.
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Wir wechseln das Genre gleich zweimal. Zunächst hört ihr Merle Haggard mit What's New in New York City aus dem Jahr 1994. Im Anschluss Louisiana Red mit New York City Blues, aufgenommen mit dem American Folk Blues Festival 2002 in Eisenach.

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1: Luciana Red mit New York City Blues, aufgenommen in Eisenach, nicht nur der Wohnort Bachs, sondern auch Standort eines sehenswerten Rock-, Jazz- und Pop-Archivs. Bevor wir zu dem Song kommen, auf den ihr vielleicht wartet, ein letztes Mal Rachel Garnier und Eric Della Penna mit ihrem ganz besonderen Blick auf New York, der Stadt, um die es heute ging. So.

Rachel Garnier und Eric Della Penna, We'll Take Manhattan, eine Rodgers- und Hart-Komposition. Ich hoffe, euch hat diese Show über eine faszinierende Stadt und ihre Musik Spaß gemacht. Dabei darf Frank Sinatra natürlich nicht fehlen mit seiner Hymne an New York schlechthin. Danach steigen wir mit Charlie Watts und seiner Jazzband in den A-Train, der uns einmal durch Manhattan führt. Die Verantwortung für diese Sendung hatte Burkhard Seidel. Mein Name ist Michael Groth. Tschüss, bis zum nächsten Mal.

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2: Ihr hört das Heimspiel auf Radio Loro. In dieser Sendung lernen wir die Musikszene in MV etwas besser kennen. Genauer gesagt haben wir jeden ersten und dritten Donnerstag im Monat eine Band oder auch einzelne MusikerInnen aus MV zu Besuch und quatschen ein bisschen über sie und ihre Musik. Heute ist die Band Dias bei mir. Hallo.
3: Hallo.
4: Grüß dich. Hi.
2: Geht's euch gut?
3: Uns geht's super, ja.
4: Noch ist es aushaltbar hier.
2: Es freut mich, es ist ziemlich heiß hier im Studio.
3: Ja.
2: Ja. Jetzt seid ihr zu zweit da, Patrick und Matti. Es fehlen aber noch zwei aus der Band, oder?
4: Das ist richtig, ja. Philipp und Paul, die sind einfach

0: Flöte, ist auch geil.
1: Ja, ich hab Bock auf Flöte. Es ist 2014 entstanden, glaube ich, dieses Video. Es ist bei YouTube immer noch zu sehen.
2: Ah ja, okay.
1: Ich weiß nicht, das ist so ein Guilty Pleasure. Wir lassen das auch noch online. Du kennst das auch noch, das Video, gut, oder?
0: Ja, natürlich.
1: Ja. Ich weiß nicht, ob man sowas irgendwann löscht. Weißt du, ob man so Bandgeschichte löschen darf?
2: Bitte nicht.
1: Nee, ne? Nee.
0: Eigentlich nicht.
1: Es ist ein bisschen peinlich, aber wir lassen es.
0: Ja.
2: Es ist echt einfach, ne? Ist doch schön.
0: Ja. Ich glaube, er hat dich gefragt, was machst du eigentlich in der Band? Was sind wir... Wir schließen den Kreis, glaube ich, mal wieder.
1: Ich bin Matti, ich singe dort und spiele Gitarre und schreibe zusammen mit Philipp die Tracks größtenteils.
0: Mhm.
1: Philipp spielt auch Gitarre und singt auch. Philipp ist für die harten Parts eher zuständig, kann auch gut clean singen, aber ist auch ein sehr guter Shouter und dadurch haben wir eine sehr harte Note auch in der Band. Ja, das sind wir beide und Egon oder Patrick, das ist jedes Mal so ein Theater hier, weil Egon...
0: Jetzt hast du Patrick gesagt, jetzt bin ich Patrick für heute.
1: Ja, das kann ich mir auf gar keinen Fall
0: einprägen. Nee, das kannst du nicht. Kannst du Egon, switch einfach auf Egon.
2: Ja, mach ich.
0: Genau.
2: Kein Problem. Egon, was spielst du in der Band?
0: Ich mach so Backing-Vocals und ich verspiele mich am Bass.
2: Okay, cool. Und wie lange spielst du schon Bass?
0: Viel zu lange dafür, dass ich mich so oft verspiele.
2: Sag mal ungefähr.
0: Oh.
1: Alter, du hast doch gar nicht angefangen mit Bass spielen.
0: Nee, seit ich 15, 16 bin. Also okay. 20 Jahre fast.
2: Cool.
0: Nee, 20 Jahre, ja, 20 Jahre.
2: Und du, Matti, wie lange spielst du dein Instrument schon?
1: Tatsächlich auch in dem Alter angefangen. Ich habe mit Philipp zusammen, also Philipp, der heute nicht da ist, so, mit dem habe ich angefangen, Musik zu machen und seitdem machen wir auch Musik. Also Philipp und ich machen, seitdem wir 15 sind, zusammen Musik. Haben angefangen, uns das Gitarrespielen beizubringen.
0: Mhm.
1: Hat ein bisschen Unterstützung von seinem Opa, der hat früher in einer professionellen Band gespielt und dadurch hatten wir leichten Zugang dann zu Gitarren und so ein bisschen Kram, haben uns dann halt schnell alles selbst gekauft und dann haben wir eine Band gegründet gleich. Ja.
2: Cool, aber das war noch nicht Diaz.
1: Nee, das war noch nicht Diaz, wir hießen da immer ganz anders, da haben wir am Anfang sehr verrückte, bescheuerte Musik gemacht, die ist nicht online, also, ne? Also das ist wirklich nicht nachvollziehbar oder irgendwie.
0: Sind die guten MP3-Player-Aufnahmen nicht irgendwie im Internet? Mit 24 Kilobit oder so?
1: Ja. Nein, sind sie nicht. Nee, wir haben das auch selber nicht mehr. Ich kann noch ein paar Textzeilen und Melodien habe ich noch im Kopf, so, aber cool. Das war wirklich Teenager-Quatsch-Musik. Und dann hatten wir mehrere Konstellationen am Bass und am Schlagzeug. Und Philipp und ich haben halt immer durchweg Gitarre gespielt und gesungen, wollten auch beide singen, haben auch beide getextet. Und das hat sich dann so ein bisschen in die Richtung entwickelt, dass ich mehr texte. Und dann habe ich auch mehr gesungen, bin so ein bisschen die Frontfigur geworden. Genau. Aber Philipp gehört genauso doll dazu in dieses Bühnenbild, in dieses Frontbild wie ich. Ja.
0: Und ich.
1: Genau, inzwischen ja auch Egon und Paul. Also beide geben sich auch größte Mühe zu singen. Wir haben die dazu gezwungen.
0: Mühe geben wir uns.
1: Ja.
0: Mühe ohne Talent.
1: Es entwickelt sich eigentlich ganz automatisch. Also man nimmt im Tonstudio dann am Anfang nimmt man so Sachen auf. Wie alt waren wir da? Ich weiß es nicht mehr, als wir das erste Album aufgenommen haben. Boah, also wenn es 2014 war, dann...
0: 17, 18 oder so. 17 oder 18 waren wir.
1: Nee,
0: bei Simon, in dem baufälligen Haus.
1: Ach so, okay,
2: stimmt. Und da wart ihr dann aber schon Diaz. Lasst uns ganz kurz darüber sprechen, wann ist Diaz entstanden, wann sind Paul und Egon dazugekommen? Nee, Entschuldigung, nicht Paul und
0: das
2: Egon.
0: Das war alles super, das war richtig.
2: Mhm.
0: Gut. Wir sind, oh Gott, ja, ich bin 2014 dazugekommen.
1: Genau, seit 2014 nennen wir uns Diaz.
0: Mhm.
1: Vorher hießen wir Depressite und genau. Und dadurch ist so das Startdatum oder das Startjahr 2014. Und in dem Jahr haben wir ein Album veröffentlicht, unser Debütalbum. Das ist schon ein bisschen vorher entstanden. Unter dem Namen Depressite sind schon manche Songs da entstanden.
0: Mhm.
1: Und dann haben wir sie aber als Diaz veröffentlicht.
2: Cool.
1: Ja, genau. Das haben wir in Rostock aufgenommen, bei Pete Music. Mhm. Da haben alle damals aufgenommen. Es gab unfassbar viele Bands zu der Zeit. Ne? Also es war ein Riesenhype, eine ganz andere Zeit als jetzt. Und ja, alle haben Rock gemacht und haben bei Pete aufgenommen. Pete war nämlich gut und günstig und ein super Typ.
2: Ich glaube, ich erinnere mich. Ja.
0: Das war auch so geil. Wir nehmen in dem Tonstudio auf, wo auch dritte Wahl einfach aufgenommen haben.
2: Ja, cool.
0: Und es war einfach so, das geht ja krass. Und dann wusste der einfach so viel. Und dann hat er da mit der Tastatur rumgemacht. Und dann hat sich das einfach fetter angehört als alles, was wir davor gemacht haben.
1: Das war einfach so. Riesenmischpult. Das hat ihn so geschockt. So, weiß ich, 50 Kanäle. Ja. Er hat es noch gar nicht benutzt. Es steht einfach nur da, um
0: doch fürs Talkback oder so.
1: Um pompös zu wirken.
2: Ja. Aber das ist das Schöne an Tonstudios, oder? Dass man da irgendwie nicht ehrfürchtig ist, vielleicht das falsche Wort, aber dass man schon irgendwie Respekt hat, wer hat da schon aufgenommen, es macht vielleicht auch was mit einem und den Aufnahmen. Oder wie seht ihr das?
1: Man fühlt sich das war bei Pete schon so ein bisschen so, dass man sich irgendwie größer fühlt, als man ist in dem Moment. Aber als wir dann

0: die nächste Platte aufgenommen haben, ein bisschen später bei Sawdust. Das wird geleitet von dem Frontmann von NSOK, einer ziemlich professionellen, bekannten Metalcore-Band. Und da haben dann so richtige Größen aufgenommen, also Emil Bulls, und er hat das Album für Electric Callboy gemischt in dem Moment, als wir da waren, und hatte Spuren von Bring Me the Horizon irgendwie dort zum Üben, und hatte mit Guano Apes Kontakt, und also da war für mich so ein Moment, okay, also jetzt gehören wir da auch mit dazu. Und da waren wir 11 Tage in Halle an der Saale, und da dachte ich, okay, geil, jetzt geht's los.
1: Ja, das war cool. Tonschnitt, witzig, dass du es ansprichst. Ich habe die ganze Zeit immer drüber nachgedacht, Tonstudios sind so ein cooler Ort, weil für Leute wie uns, die Musik einfach machen, ist das ja so das Ding, okay, jetzt kann man da Musik machen und man darf einfach auch laut sein, man muss ja auch irgendwie denn so singen und schreien und es muss alles gut klingen, und wenn du dann einen guten Typen hast, wie zum Beispiel Pete oder wie Christoph und so, dann wird's immer richtig gut, und das ist immer für Musiker immer so, ja, das, was wir im Kopf hatten, das ist es, genau das höre ich jetzt, und ja, das ist immer ziemlich cool.
2: Ja, ich finde das auch toll, magisch, weil heute wird ja viel im Proberäumen aufgenommen und da hat sich die Technik verändert und auch verbessert, das klingt auch teilweise sehr gut, aber da frage ich manchmal, fehlt da ein bisschen dieser Nervenkitzel? Klar, aufnehmen ist wahrscheinlich immer aufregend, aber ich finde, im Tonstudio ist vielleicht doch nochmal was anderes.
0: Ja, also einfach eine externe Person, die du da erstmal hast, ne? Wenn du es selber aufnimmst, hast du nur deine Band-Dudes, mit denen du halt schon ewig zusammen Musik machst, und wir sind ja auch schon ewig Freunde, also vor 2014 waren wir auch einfach schon Freunde, so, und dann bist du irgendwann so ein bisschen betriebsblind und da passiert nichts groß Neues, so, und wenn dann plötzlich so ein Tonstudio-Team vielleicht da sogar sitzt, also Christoph in Halle war nicht alleine dort, sondern hatte auch noch einen anderen Toningenieur, der mit das
1: Peter zu der Zeit.
0: Genau, Peter.
1: Ja, der spielt jetzt Bass bei Annie's Okay.
0: Und allein schon, dass du das vor fremden Leuten da einspielst und die dann auch irgendwie sagen, ja, okay, sing das doch mal, also gerade bei den Vocals wirst du da extrem gepusht. Also das macht deine eigene Band nicht. Also die sagen so, ja, sing doch mal irgendwie gut ein, so, oder das war schief, aber wobei, das sagen die auch nicht. Das sagt dann ich eher.
1: Also weil wir es auch nicht können, ne? Also die das wirklich ja machen, Tag ein und Tag aus, die Bands aufnehmen, die haben auch einfach ein krasses Ohr, muss ich sagen. Das geht mir auch total ab, wenn die sagen, mach nochmal, das ist für mich der gleiche Ton. Und die sagen, nee, und dann zeigen die dir das sogar einfach noch mit ein paar Plugins und dann so, ja, okay, alles klar.
2: Ja.
1: Hab ich jetzt nicht gehört. Und denen, ja, wir müssen es glatt machen.
2: Ja.
0: Und, also das ist schon eine Riesendienstleistung, die man da bekommt. So, und dadurch, dass das auch Leute sind, die das schon lange machen, professionell sind und selber Musik machen, also in allen Tonstudios, in denen wir waren, waren immer Leute, die selber auch ein Instrument spielen. Dadurch, also es geht auch eigentlich gar nicht anders. Wobei.
1: Doch, es geht auch anders. Aber da wollen wir nicht drüber
0: reden. Ich hab das verdrängt.
1: Service-Tipp für alle Musiker, Musikerinnen, die noch aufnehmen wollen, die vielleicht auch ein bisschen jünger sind. Guckt euch Tonstudios an, wo die Bands irgendwie aufgenommen haben, die ihr mögt, und dass der Typ vielleicht auch Musiker ist und selber in der Band steht.
2: Das ist ein guter Tipp, ja.
1: Also dann macht ihr wahrscheinlich nichts falsch.
2: Mhm.
1: Wahrscheinlich wird es auch dann ein bisschen teurer, aber ihr wollt das ja auch wirklich gut haben. Das ist sonst wird es nichts.
0: Ja, das zerreißt einen.
2: Okay, schön, aber das war das erste und das zweite Album sozusagen, oder das waren das erste und das zweite Album?
1: Nee, gar nicht. Wir haben eine EP aufgenommen, Alaska heißt die, haben wir in Hamburg aufgenommen. Das war
0: die zweite.
1: Das war die zweite EP, genau, nach dem Album bei Pete. Das war auch cool, da habe ich eine Menge mitgenommen über Schlagzeug abnehmen und stimmen. Da haben wir einen Tag einfach wirklich das Schlagzeug aufgebaut und gestimmt und die Mikrofone rangestellt. Und es klingt auch fett. Das will ich jetzt aber gar nicht dem Produzenten schuldig irgendwie machen. Der Sound ist cool. Aber das, was wir wirklich erst wollten, war so bei Christoph, weil der hatte einfach einen rougheren Sound. Der hat so Hardcore-Bands gemacht. Und wir sind keine Hardcore-Band. Und wir haben so irgendwie drei Bands gehabt, die bei dem aufgenommen haben. Wir gucken uns immer die Bands an vorher und haben gedacht, hey, das ist ganz cool, das machen wir.
2: Ja.
1: Und es ist auch eigentlich, also ich mag die Platte immer noch gerne. Aber klar, da, wo wir so akustisch hin wollten, das haben wir dann bei Christoph irgendwie
0: genau, beim
1: geschafft.
0: bei der dritten EP sozusagen hatten wir dann so einen Sound, der uns dann nochmal so richtig geflasht hat.
1: Ja.
2: Ja.
0: Genau, vorher war alles recht rough und die Alaska-EP ist wirklich ziemlich rough und klingt oldschool. Das macht es auch irgendwie schön, das klingt nostalgisch für uns. Man verbindet das auch mit vielen alten Zeiten und das ist auch genau der richtige Sound so für die Tracks. Und danach, also so ist es eigentlich auch bei jeder Albumproduktion oder wenn man überhaupt ins Tonstudio gehen will oder was aufnehmen will, dass man irgendwie immer was Neues machen will oder sich weiterentwickeln will. Das ist so ein bisschen Segen und Fluch zugleich. Ich glaube, bei uns ist es bisher so gewesen, dass das nur Segen war, wobei wenn wir vielleicht über die neueste Platte gleich sprechen, da war auch schon ein bisschen Fluch mit bei. So, ne? Aber bis zur dritten Platte war das so richtig linear oder vielleicht sogar exponentiell immer besser geworden mit der Qualität der Aufnahmen. Ja. Das Songwriting wird in dem Moment auch besser. Also das ist auch interessant, dass wenn du da rangehst und sagst, ich will irgendwie besser klingen, dann geht das bis zu einem gewissen Grad mit guter Technik und gutem Sound und mehr Backing-Vocals und noch Synthesizer und was weiß ich. Aber wenn dein Songwriting sich nicht weiterentwickelt, dann bleibst du da, kann das Tonstudio noch so gut sein und was weiß ich. Ne? Ich rede hier nicht von Autotune und so ein Kram. Also gerade gesungen und all so ein Kram haben wir schon immer in den Momenten gemacht und da passt der Toningenieur auf. Das war auch schon immer unser Anspruch. Aber dass du dann so denkst, oh, das klingt jetzt auch fetter und geiler und professioneller, das bezieht sich auch schnell auf Songwriting. Und dann bist du selbst gefragt und da kannst du dich nicht beim Tonstudio-Ingenieur auf den Show setzen bei Papa und sagen, oh, kannst du mal eine schöne Refrain-Melodie schreiben und eine gute Bridge?
2: Ja.
0: Das kannst du machen, aber bezahlst du unfassbar viel Kohle und haben wir nicht.
2: Ja. Lasst uns jetzt mal was von euch hören. Was wollen wir denn hören?
0: Ja, lass uns anfangen mit dem ersten Track. Lass uns Nimm dir alles bitte hören von unserer aktuellen EP im Glashaus.

0: Ja, ihr Lieben, das war Nimm dir alles und das ist jetzt aber aus dem ein Song aus dem letzten Jahr und ihr habt gerade gesagt kurz, ihr habt für jeden Song dieser EP ein Musikvideo gemacht.
1: So ist es.
2: Ja. Darf ich da kurz was sagen, Maddie?
1: Selbstverständlich, mein Lieber.
2: Maddie hatte die Idee, Alter, für jeden Song können wir doch einfach mal ein Musikvideo machen. Und dann wieso, das ist ja eine übelst geile Idee, machen wir nicht. Ist dir eigentlich klar, wie viel Aufwand das ist?
0: Ja.
2: Bist du bescheuert? Also wir haben jetzt für jeden Song auch ein Video.
0: Ich find's mega cool.
2: Das ist einfach, er hat seinen Willen gekriegt. So, drei aus der Band haben gesagt, nee, das machen wir nicht. Und am Ende haben wir jetzt einfach alle Songs im Video.
1: Das hast du so schön erzählt, da gibt mir richtig das Herz auf. Oh Mann. Also ich habe die Geschichte etwas anders wahrgenommen.
2: Am Ende ist es ja auch cool geworden, aber es war echt viel Arbeit. Es war auch wirklich richtig viel Arbeit einfach.
1: Ja, also man muss eigentlich sagen, im Glashaus war so richtig zum Scheitern verurteilt eigentlich mit von Anfang an so. Und das war zum Teil sogar so schlimm, dass wir dachten, jetzt ist ja auch Schluss mit der Band. Es ging los, dass wir hatten ein paar Songs fertig und wollten wieder in das Tonstudio gehen, in dem wir diese EP davor aufgenommen haben. Die hieß Zwischen Sonne und Mond. Die haben wir dort bei Sawdust produziert und der wurde auch immer größer und immer besser, so dieser Produzent, sodass wir dachten, krass, also selbst wenn wir dort bleiben, geht es trotzdem nochmal eine Schippe drauf.
0: Mhm.
1: So. Dann haben wir beim Songwriting uns noch ein bisschen reingesteigert und so und dann dachten wir, da gehen wir wieder hin. Haben das gebucht, haben Geld zusammengekratzt, es wurde auch immer teurer, das Tonstudio natürlich, ne? Und dann kam halt diese Schocknachricht mit diesem Virus. Und das war 2020, ziemlich zu Beginn.
0: Ja.
1: Und dann war, also das war, ich fand das war, weiß nicht, eins der schlimmsten Sachen, so die wir bisher so erleben mussten.
0: Ja.
1: Auf allen Ebenen. Ich meine das jetzt gar nicht nur so, das hat als Band getroffen, ne? Also ich saß da vom Fernseher oder wir alle und haben auch geskypt dann danach und hatten auch einfach Schiss, so um uns, um die Zivilisation, unsere Liebsten um uns rum.
0: Ja.
1: Und dann denkst du überhaupt nicht mehr an Songs und Musik schreiben, so, dann ist irgendwie so, ging es ums Überleben, dachtest du kurz, ne? So. Naja. Und dann ging das halt, dann hat man das so ein bisschen verstanden irgendwann durch die Berichterstattung und dann war es halt so, ja okay, dann probieren wir es trotzdem irgendwie. Also du kannst jetzt die ganze Zeit jetzt nur eingesperrt zu Hause sitzen, war man ja auch nicht, das will ich wirklich nicht so betonen. Und dann, aber Proben ging halt eben auch nicht in dem klassischen Maß, weil wir haben halt alle Jobs, in denen wir mit Leuten zu tun haben.
0: Mhm.
1: Und also zwei von uns im sozialen Bereich, das wäre einfach auch so von der Moral her nicht gegangen. Und es stand auch gar nicht zur Debatte. Also das war übrigens schön, so zu erkennen, wie gleich man so ist. Also da kam dieser Freunde-Charakter schon doll durch.
0: Ja.
1: Dass man sieht, wie gleich man so ist, ja, wie gleich man denkt. Ja, so, und dann ging es los, okay, ja, wie nehmen wir denn jetzt auf? Man kann doch nicht ins Tonstudio fahren, weil Halle war so Hotspot-Gebiet in dem Moment, so, man durfte da nicht einreisen und wir haben uns auch daran gehalten, an diese ganzen Regeln, weil wir es auch wollten und auch verstanden haben, zur damaligen Zeit auch und jetzt immer noch. Also es ist gar nicht so, dass es in der Auswertung das falsch fand, wie wir uns verhalten haben. Das sehen die anderen auch nicht so, Ja, so, und damit ging das irgendwie los. Und das war fernab, als wir uns in dieser Phase befanden, fand ich mich fernab von dieser Idee, wir machen zu jedem Song ein Video. So, genau. Mhm. Und dann haben wir uns überlegt, dass wir die Songs jetzt irgendwie anders aufnehmen müssen. Wir haben dieses Tonstudio angerufen, mit dem gesprochen und gesagt, wir können jetzt nicht kommen, wir können dann nicht, wir haben die Ferienwohnungen da abbestellt und all so ein Scheiß. Und eigentlich befanden wir uns die ganze Zeit in so einem Loch. So, weil wo kriegst du denn die Motivation her, ne? Du hast irgendwie gar kein Umfeld mehr so richtig. Ich weiß nicht so richtig. Und dann ging das, aber also dann schreibst du in diesen Chats, da haben wir angefangen, Videocalls zu machen. Also dann war so Skypen, waren so feste Termine.
0: Ja.
1: Und da haben wir einfach da erstmal darüber gequatscht, wie es sonst geht. So, und dann haben wir eine extra WhatsApp-Gruppe gemacht. Also ein bisschen schizophren. Wir haben eine zweite WhatsApp-Gruppe gemacht mit denselben Personen drin und haben gesagt, hier kommen jetzt Songideen rein.
2: Skizzenbox einfach.
1: Genau, so cool. Heißt der Chat.
2: Wir haben halt, wir mussten Wege finden, okay, wir haben jetzt die Songs, wir haben nicht alle Songs gehabt zu dem Zeitpunkt. Das wollten wir ganz irgendwie Harakiri-mäßig einfach im Studio machen. Irgendwie, okay, wir haben eine Handvoll Songs, die kriegen wir aufgenommen und den Rest machen wir im Studio fertig. Da fragen wir auch Christoph, ey, was würdest du machen? Das war der Plan. Ferienwohnung gebucht, alles top. Corona hittet hart, alles wird abgesagt. Okay, geil. Irgendwie gefühlt ein Jahr, anderthalb Jahre später, okay, wollen wir mal wieder proben? Und dann gab es immer wieder Ausbrüche, dann wurde immer wieder verboten und jeder von uns hat auch mal irgendwann Corona bekommen. Es war immer scheiße. Es war einfach es war immer eine Kackzeit. So,
0: ja.
2: Es war einfach scheiße.
0: Ja.
2: So weiß jeder. Und dann mussten wir, okay, was machen wir denn jetzt? Wir müssen ja auch Songs noch fertig machen. Und dann haben wir das auf zu Hause verlagert. Wir haben uns irgendwie alle einen Computer geholt mit einem Aufnahmeprogramm, ein paar Plugins, um Gitarren und Schlagzeug und sowas so halbwegs gut aufzunehmen, um einfach Demos zu haben und die dann zu bearbeiten. Und so ist dann auch im Glashaus entstanden, ja, bei uns zu Hause oder halt zu zweit, zu dritt teilweise im Proberaum.
1: Ja, wir haben mit Maske geprobt und all so ein Kram, also wirklich heftig. Auf jeden Fall, diese Skizzenbox-Chat war irgendwann voll mit arsch vielen Songideen. Also so viele, die wir nicht ansatzweise hätten aufnehmen können, weil wir nicht so viel Zeit haben und nicht so viel Geld.
0: Ja.
1: Und dann war das, also dann ist das diese Katastrophe, so ein Luxusproblem geworden mit, ja okay, welche von den 25 Songs wollen wir denn jetzt fertig machen? Also das war total geil. Und ich weiß noch, dass Paul und der Schlagzeuger mega geflasht war und so. Das hat er, das war nicht richtig schön. Mir war das irgendwann gar nicht mehr so aufgefallen, dass wir so kreativ waren, Philipp und ich, und Egon hat auch Songs geschrieben und dann standen wir immer drinnen, dann haben wir das so genommen. Das war ein bisschen so wie Stille Post. Jemand schickte was zu, Philipp hatte so Ideen, dann habe ich darauf auch was geschrieben und wir zurückgeschickt. Mhm. So, also das ist so ein bisschen, weiß ich nicht, ich fand das irgendwie geil. Du schreibst einen Brief, klappst den zu und dann kriegst du so eine heimliche Antwort cool zurück.
0: Ja.
1: Und da hat man sich richtig gefreut. Das war wirklich schön, dass du im Chat trotzdem irgendwie soziale Kontakte hattest.
0: Ja.
1: Und du hast erstmal so rausgekriegt, was bei denen so los ist, aber du hast einfach auch einen Song geschickt bekommen. Oh, das hat der aus meiner Songidee gemacht. Mal schauen, was draus geworden ist.
0: Mhm.
1: Und und dann sind peu à peu die Songs irgendwann fertig geworden. So, also das war auch ein Riesenkampf zum Teil. Also da war auch wieder viel Streit, viel Emotion, weil du musst dann plötzlich im Fernseher, siehst du dich da mit deinen drei Freunden zu viert dann und musst darüber sprechen, ja, das ist aber jetzt so, den Part will ich unbedingt so haben. Und dann so, nee, der klingt scheiße und oh, also wie man, dann streitet man sich so fernmündlich. Im Proberaum würde man es sofort ausprobieren.
0: Ja.
1: Genau, das ist richtig, das hat Philipp am meisten abgefuckt. So, da kann dann so von Paul so ein Hinweis, ja, nee, klingt irgendwie nicht so geil, schreib mal die Bridge neu. Und dann so, wie neu, Digga? Also sag jetzt irgendwas, ne? Ich schreib jetzt einfach neu, weißt du, wie aufwendig das ist? Da muss ich mich hinsetzen, den Rechner anmachen, dann schreibe ich das, dann den Takt, dann muss ich mir einen Riff, dann muss ich mir den Text gucken und dann schicke ich das wieder zu und dann höre ich von dir wieder so ein, ja, nee, ist jetzt auch nicht besser geworden.
2: Mach mal anders.
1: Also, da macht man
2: sich... Mach mal anders, bitte.
1: Was man sich da als Freunde auch antut in so einem Moment, weißt du?
0: Alter. Aber du hast recht, im Proberaum wäre das easy gewesen. Einmal durchspielen, kurz demokratisch, weiß nicht, lass mal was anderes ausprobieren. Ja.
2: Es gibt auch noch ein Problem, und das ist dein Problem.
1: Dankeschön.
2: Das ist ein Maddie-Problem. Keine Deadline ist ganz, ganz schlimm, weil man immer noch was verändern kann, vor allem wenn du zu Hause aufnimmst. Ja, ich habe das jetzt so gespielt. Ja, man kann das aber noch anders spielen.
1: Kriegst du ihn noch besser und so?
2: Ja, weil ich hab nochmal drüber geschlafen, ich habe noch eine andere Idee.
1: Ja.
2: Im Tonstudio ist es abgeschlossen, es ist fertig.
0: Ja.
2: Du kannst es nicht mehr ändern, du musst mit deinen Fehlern oder mit den Sachen, die du aufgenommen hast, leben.
0: Mhm.
2: Zu Hause nicht. Und das war ganz schwer.
1: Ja, dann habe ich irgendwann so einen Projektplan geschrieben mit einer Deadline drin.
0: Ja.
1: So, und dann war es so. Da hatten wir irgendwie ein Gerüst und wussten wir, wann, an welchem Tag was gemacht werden muss. Aber es gab dann wieder ein neues Problem. Also es war wirklich so hart, diese Zeit. Weil dann so, ja, wie nehmen wir das denn jetzt auf? Fahren wir jetzt trotzdem nach Halle? Nee, weil war dann zu teuer. So, wir hatten dann plötzlich so viele Songs, die wir aufnehmen wollten. Und wir hatten auch nicht die Zeit, da für 11 Tage mehr hinzufahren oder 10. Und dann haben wir gesagt, ja gut, dann nehmen wir ganz viel selber auf. Aber Gesang, da sind wir nicht so perfekt drin im Gesang-Recording. Da nehmen wir uns dann das Tonstudio. Und dann ging das aber auch nicht. Und dann warst du, ja gut, dann machen wir das hier in Rostock, weil das ist der Landkreis, da darf man auch irgendwie einreisen. Mhm. Dann sind wir zu Pete Music wieder gefahren, haben ihn nach 10 Jahren wieder gesehen.
0: Schließt sich der Kreis.
2: Ja, ja.
1: Genau, das war richtig schön. Und dann so, ja komm, dann nehmen wir da auf. Und dann denkst du, jetzt hast du einen Plan, so jetzt geht das so. Cool, bei Pete klingt geil, Pete kann auch mit Backing-Vocals einem helfen, so nochmal. Und dann sagt Pete so, ja, ich fange jetzt an, das Tonstudio zuzumachen, weil ich mich auf meine Solo-Karriere konzentriere.
0: Oh, okay.
1: Dann macht das Tonstudio zu, in dem du angefangen hast aufzunehmen. Also da dachte ich so, ach weißt du was, komm ey, lass eine Blaskapelle machen, alter Spielmannszug, oder lass uns völlig anders, lass uns, was weiß ich, bouldern gehen oder so, keine Ahnung, lass es mit der Mucke, das soll einfach nicht sein. Also das waren so viele Steine, dass du schon so dachtest, das kann ja nicht euer Ernst sein. Wer ist denn hier die ganze Zeit im Hintergrund und piekt einen die ganze Zeit und packt einen neuen Stolperstein in den Weg?
0: Okay, das heißt aber, alle Songs, die im Glashaus auf der EP zu hören sind, sind während der Corona-Zeit entstanden. Und wie viel haben es dann auf die EP geschafft?
1: Ich glaube, ein Song ist noch klassisch im Proberaum entstanden. Das ist Raus aus den Wolken. Und ich würde meinen, alle anderen Tracks sind tatsächlich irgendwie diese fernmündliche Chat-Art entstanden, dass wir das zu chatten, weiterschreiben.
0: Boah. Aber auch spannend. Wie viel sind dann auf der EP jetzt letztendlich drauf? Wie viele Songs?
1: 7 Tracks sind drauf und Gila ist wirklich toll geworden. Mhm. Was auch dazu geführt hat, dass wir dann ein bisschen mehr Zeit hatten durch die Pandemie, war, dass wir so eine Freiheit, die wir so im Alltag nicht hatten, dann in der Musik nochmal gesucht haben. Und wir haben uns getraut und auch zugelassen, noch mehr an die Grenzen zu gehen. Also wir haben, um das mal plump auszusprechen, den härtesten Song geschrieben, den wir je geschrieben haben. Der Arbeitstitel des Tracks war Harder Shit. Den hat Philipp größtenteils geschrieben und wir haben ihn dann genommen und er so, ich hätte nicht damit gerechnet, dass wir den nehmen. Und wir haben gesagt, warum nicht? Also wer setzt uns denn jetzt hier Grenzen? Ich habe genug Grenzen wegen Maske einkaufen, Abstand halten. Ja. Jetzt gibt's bitte in der Kunst nicht auch noch eine Grenze.
0: Ja.
1: Und dann haben wir den härtesten Song der Welt geschrieben, in unseren Augen. Ne? So. Und das hat auch richtig Bock gemacht, die Lyrics darauf zu schreiben.
0: Cool.
2: Und wir haben gleichzeitig dann aber auf der Platte auch den softesten oder experimentellsten Song für uns auf der Platte. Also ja, Gegensätze so.
1: Der heißt Leicht geblendet, den Egon gerade anspricht und der ist schon so poppig, dass ich dachte, den wollte ich so unbedingt machen. Und da dachte ich mal schauen, ob die Jungs den zulassen. Und am Anfang wurde ich ausgelacht, als ich die erste Demo gezeigt habe. Aber Philipp fand das Gitarrenriff cool und dadurch hatte ich einen Unterstützer und dann ging das immer weiter und ja, genau. Also und dann fanden sie ihn schön. Cool. Und dann haben wir auch ein richtig schönes Musikvideo dazu gedreht. Meine Fresse, also genau.
0: Ja, guck da unbedingt rein, aber ehrlich gesagt, ich würde jetzt gerne den härtesten Song der Welt mal hören.
1: Auf jeden Fall.
0: Wie heißt der?
2: Das ist nicht der härteste Song der Welt. Muss ich dich enttäuschen.
0: Für euch. Oder es war zu der Zeit gefühlt der härteste Song der Welt.
2: Für uns, ja. Für unsere Band war das der härteste, oder ist noch der härteste Song, ja.
1: Er heißt Im Glashaus und wir haben auch die ganze Platte dann so benannt, weil er so schockt.
0: Okay, lasst uns den bitte hören.
1: Ja.

0: Ja, wunderbar. Das war der härteste Song der Welt. aus unseren Sphären natürlich.
1: Hat mir sehr gut gefallen.
0: Dankeschön. Dankeschön. Hatten wir den härtesten und den weichesten Song geschrieben, den wir je geschrieben haben. Und dann waren plötzlich 7 Tracks fertig. Und Im Glashaus war dadurch rund. Und wir haben dann mit einem anderen Toningenieur die Vocals aufgenommen, also weiterhin mit Pete Kontakt gehabt, aber er hat dann sein Soloprojekt da durchgezogen, ist auch voll geil geworden, ist auch voll gut, dass er sich dafür entschieden hat. Mhm. Dann haben wir mit Roman Schweigert, einem sehr guten Freund aus einer befreundeten Band von uns, My Best Antic, dann die Vocals aufgenommen und das hat er auch richtig gut gemacht. So, und dann waren auch alle Songs irgendwann im Kasten, nachdem wir diesen festen Projektplan da durchgezogen haben. Mhm. Und dann war es halt so, dass ich dann echt gesagt habe, ey Leute, ich will, dass jeder Track die gleiche Aufmerksamkeit bekommt. Und dann war es so, wieso, was soll das so? Und das war halt wieder eine Weiterentwicklung von der vorherigen EP, die haben wir halt veröffentlicht, da waren 6 Lieder drauf und wir haben dazu auch Musikvideos veröffentlicht, also zwei sehr gute und dann ein Live-Video. Und dann hab ich gedacht, was ist mit den anderen 3 Liedern? Ne? Die sind jetzt einfach bei Spotify hochgeladen worden und wir sind ja jetzt nicht die Band, die jetzt jeder ständig hört. Also wann hört ihr denn mal ein Album? Das war wieder ein neuer Streitpunkt, ne? Wer hört überhaupt Album? Ja. Philipp ist definitiv Albumhörer, denn bla bla und ich bin da ganz anders. Und dann war es halt so, ich will das bei dieser EP anders haben. Also ich möchte, dass jeder einzeln veröffentlicht wird, damit auch wirklich so jeder, der uns kennt dann und uns auch folgt, dann auch in die Möglichkeit erhält, so das alles ganz leicht zu hören. Also nicht sich eine halbe Stunde Zeit nehmen müssen und dann die EP anklicken, sondern ich möchte, dass derjenige oder diejenige da jeden Track so peu à peu präsentiert bekommt in der vollen Bandbreite. Weil du hast so ein Ranking, wenn du sagst, zu welchem Song schreibe ich jetzt, das ist ein Musikvideo, ein Skript und dann ist es dann, sagst du, ja, welcher ist denn am geilsten? Und dann war es so, keine Ahnung, welcher am geilsten ist. Wir haben halt keine Single geschrieben. Wir haben halt einfach das geschrieben, was wir immer schon, also was wir mal wollten, was wir mal ausprobieren wollen. Mhm. Und das war die Begründung, weshalb die am Ende meine Band Dudes gesagt haben, cool, wir machen das. Na, das war nicht, wie Egon das hier am Anfang dargestellt
2: klar,
0: hat.
2: Das so.
0: Wir machen das so, Diskussion vorbei. Papa
2: nee. Diskussion habe ich ja gesagt. 3 haben Nein gesagt und am Ende hat er seinen Willen bekommen und du hast ihn ja bekommen. Aber erstmal gab es natürlich richtig viel Gegenwind.
0: Ich hatte das Gefühl, dass ich euch überzeugt habe. Aber würdest du so weit gehen?
2: Also, du hast am Ende hast du schon überzeugt, ja.
0: Oh, hat das lange gedauert?
2: Aber es war
0: eigentlich Nein.
2: Ja, es war am Ende war es auch. Ja,
1: herzlich willkommen zur Heimspiel-Therapie-Sendung.
2: Ja, am Ende war es schon, ja gut, dann machen wir es halt. Die Idee ist ja schon ganz cool. Aber es ist halt so viel Arbeit. Also dich erstmal auch davon irgendwie so. Du hattest ja einen guten Punkt. Du bist ja davon ausgegangen. Lass uns mal ohne Konsequenzen, Regel irgendwie was denken. Lass uns einfach mal frei sein.
0: Ja, freidenken, genau.
2: Lass uns mal frei denken. Was können wir machen? Was ist cool? Ja. Zu jedem Song-Video ist richtig, richtig cool. Wir haben gedacht, ja, das ist voll cool. Aber dann haben wir halt Paul, dann haben wir mich. Und Paul kennt sich ja richtig gut aus mit Filmen.
0: Ja,
2: und
0: immer, dadurch hat das ja auch geklappt.
2: Und immer, wenn wir Ideen hatten für ein Video, dann hat Paul gleich und ich auch ein bisschen, haben wir gleich gedacht, okay, wir brauchen die und die Kamera, wir brauchen so das Setting, wir brauchen das Setup, okay, wir brauchen Licht, wir brauchen das. Und Matti, ja, und dann machen wir das und dann machen wir das und dann machen wir das. Und wir immer so, 500 Euro, 1000
0: also,
2: Euro,
0: das so unrealistisch 1500 war. Euro. Ach schön, ja.
1: Ja, aber ich finde es total schön, dass ihr gleich so eine Komplettvision habt. Also so nicht nur den Song, sondern dazu auch eine Geschichte im Bild erzählen wollt. Ey, ich finde das einfach schön. Rund, ich finde das toll.
0: Danke, Mann. Also Vision trifft es voll. Das war ein Traum und mit Im Glashaus haben wir uns einen Traum erfüllt.
1: Mhm.
0: So, das ist einfach so. Also einfach für uns auch. Wir haben es jetzt für die Ewigkeit für uns geschaffen, sowohl musikalisch als auch visuell. Und die Musikvideos haben ja auch nochmal ihre Geschichte in der Entstehung. Also besonders bei Leicht geblendet versteckt sich hinter diesem Video einfach ein schöner Tag mit echten Freunden. So, also es hat jemand drunter geschrieben als Kommentar, glaube ich, ist das echt? So, ich glaube, weil er schon dachte, es ist mit KI gemacht oder so ein Scheiß. Aber das sind halt unsere Freunde.
2: Da gab es KI noch nicht.
0: Ja. Mit denen wir da, als wir das gedreht haben, nicht, aber als wir es veröffentlicht haben.
2: Ah, krass. Ja, okay.
0: Genau. Das war dann auch so, wir saßen dann irgendwann Jahre auf diesen Videos. Also wir saßen 2 Jahre auf 2 fertigen Videos und konnten halt erst veröffentlichen, nachdem alle anderen Videos fertig waren.
1: Ah ja. Mhm.
0: Und dann haben wir uns ein ganzes Jahr lang gegönnt. Wir haben ein ganzes Jahr lang diese Songs veröffentlicht. Also immer so 6 bis 8 Wochen haben wir Material gedreht, nochmal on top, Promomaterial für Social Media. Wir haben TikTok kennengelernt. Gute Erfahrung für den Anfang. Jetzt hat keiner mehr Bock drauf von uns, aber es war für den Moment mal ganz witzig.
1: Mhm.
0: Paul hat das dann echt gut. Dann entwickeln sich in dieser Band auch plötzlich so neue Aufgaben. Paul ist so Social Media Man geworden. So der Drummer, ne? So
1: ja.
0: Der, hat er echt richtig gute Promo gefahren und hat mir plötzlich auch richtig viele Hörer. So, und am Ende, das, was wir eigentlich wollten, so viele Leute wie möglich sollten das hören oder sollen die Möglichkeit bekommen, das hören zu können und auch hören zu wollen.
1: Ja.
0: Und das hat geklappt so. Also auch wenn das nicht geklappt hätte, wäre es ein Traum gewesen, aber das war irgendwie dann nochmal so. Also wir wurden da so belohnt, wenn man sich das vorstellt, wie das angefangen hat, was wir jetzt hier eine Dreiviertelstunde lang erklären, wie im Glashaus entstanden ist mit dieser Corona-Pandemie. Das Tonstudio macht zu. Wir begegnen uns in Chats, schreiben Lieder plötzlich ganz anders, müssen alles ganz anders aufnehmen. Und dann kommt am Ende das raus, was letztes Jahr passiert ist. Mhm. Also im Dezember war dann alles rund. Wir haben im Glashaus den härtesten Song der Welt als letztes veröffentlicht mit einem Video, was wir vor 2 Jahren davor gedreht haben.
2: Ewig.
0: Ja. Und dann war das Jahr vorbei. So ein Release-Jahr. Und das war geil.
1: Cool, ja. Wie viele Veröffentlichungen gibt's denn von euch bisher?
2: Meinst du so Alben, EPs und sowas? Das erste, also auch das mit Deep Reside noch reingezählt?
0: Nee.
2: Okay.
0: Mit Diaz schon.
2: Unter Diaz haben wir das selbstbetitelte Diaz. Dann kam Alaska. Dann Zwischen Sonne und Mond. Das sind 2 EPs. Und dann die dritte EP jetzt im Glashaus.
1: Mhm.
2: Und zwischendurch hatten wir noch mal einen Song als Single veröffentlicht. Wie heißt der gerade nochmal?
0: Das weiß ich sogar. Also wir haben Mehr aus Lügen veröffentlicht, kurz bevor wir im Glashaus aufgenommen haben. Und dann haben wir Vergiss diese Stadt aufgenommen.
2: Danke.
0: Genau. Das ja, richtig.
1: Okay, und arbeitet ihr momentan an neuen Songs?
2: Noch nicht.
0: Ja, also so im Hintergrund, klar, so ein bisschen schreibt man immer als Musiker oder Künstler, ne? Aber nee, wir haben uns tatsächlich so doll auf diese Promo-Phase konzentriert, das war auch irgendwie schön, dass wir sagen konnten, nee, wir machen jetzt nichts zweigleisig. Jetzt ist die ganze Zeit nur im Glashaus veröffentlichen, proben, Konzerte, geile Zeit haben.
1: Ja.
0: Einfach jetzt genießen. Also 4 oder 5 Jahre Arbeit jetzt mal auskosten und die Urlaub machen irgendwie davon. Mit dem Werk sozusagen. Mit dem Werk zusammen Urlaub machen war das.
1: Ja, cool. Und Matti, du hast gesagt, du schreibst hauptsächlich die Texte und Philipp?
0: Ja, also ja, ein bisschen mehr ich so. Aber Philipp schreibt auch Lyrics, ja.
1: Ja, und sind das alles Geschichten und Material aus eurem Leben oder sind da auch fiktive Dinge dabei? Oder ist das gemischt? Kannst du dazu noch ein bisschen was erzählen?
0: Ja, klar, gerne. Also am Anfang, als wir die ersten Songs so geschrieben haben, waren das so eigene Geschichten, würde ich meinen, eigene Erfahrungen ganz viel. Und dann aber überspitzt dargestellt.
1: Mhm.
0: Also das ist ein bisschen so spannend ist unser Leben dann doch nicht. Und dann gibt es ganz unterschiedliche Momente. Ich weiß nicht, ehrlich gesagt denke ich darüber gar nicht so nach, wie so ein Text entsteht. Aber manchmal hast du so eine Melodie, also Philipp spielt was auf der Gitarre oder jemand hat eine Instrumentalidee. Und habe ich dabei so ein Gefühl, dann habe ich manchmal Geschichten im Kopf gehabt dazu.
1: Mhm.
0: Und dann habe ich mir es kam mal vor, dass ich mir ein Einzelschicksal ausgedacht hatte, also jemand Außenstehendes, so ein Pärchen, und dachte, das ist denen passiert. Und dann habe ich darüber gesungen, was denen passiert ist.
1: Okay.
0: Also eine fiktive Geschichte sozusagen. Das ja.
1: Aber aus einer Emotion, die in dir hochkam, als ihr sozusagen Musik zusammen gemacht habt.
0: Ja, durch die Musik dann schon eher.
1: Mhm.
0: Und manchmal war es einfach nur ein Titel. Also wir haben bei Ihrem Glashaus uns ja wirklich doll ausprobiert mit allem möglichen Kram und auch in Emotionen. Also wir haben, glaube ich, den fröhlichsten Track geschrieben. Und
1: der
0: auch,
1: Welt?
0: Ja, auf jeden Fall der Welt natürlich. Haben wir keine andere Messlatte mehr hier.
1: Ja.
0: Und dann auch
2: Universum.
0: Und so ziemlich das Traurigste. So, und bei dem Traurigsten war es so, dass Philipp eine Idee hatte. Er hat gesagt, ich würde gerne dieses Thema besingen. Und also es ging dann um Tod, um Verlust, also so ein Tod, der sich anbahnt, also so eine sich in jemanden in den Tod begleiten, durch eine schwere Krankheit zum Beispiel. So, ne? Das war dann quasi, das hat er gesagt, dann habe ich das geschrieben. So, also weil mich das so berührt hat und es hat so gematcht mit dem Instrumentalkram, den er geschrieben hat. Als ich das fertig gehört habe, so, da dachte ich so, boah, das hat mich richtig traurig gemacht. Ich hatte echt da ein bisschen Tränen in den Augen, bescheuert. Also von dem eigenen Text, weil ich dann so an diese Geschichte gedacht habe, die ich mir da vorgestellt habe.
1: Also ist doch was Schönes.
0: Ja, aber das ist irgendwie eingesungen und hast es 1000 Mal gehört, so weißt du, und dann hörst du es einen Monat nicht und es ist fertig und dann hörst du es und dann ist es irgendwie geil, dass man das auch irgendwie so vergisst und nochmal neu hören kann.
2: Mhm.
0: Ja.
2: Wir sind Diaz, wir machen Musik, die traurig macht. Guter Werbeslogan, oder?
1: Kann man aber so nicht sagen.
0: Oh, danke schön.
1: Ist schon auch High Energy und Party und ich kann mir vorstellen, auf den Konzerten wird auch der ein oder andere Ellenbogen fliegen.
0: Oh ja, ja.
2: Oder, ja, das ist auf den Konzerten oder der ein oder andere Gitarrenhals an Stirn und Augenbrauen.
1: Ja.
2: Das haben wir schon mal geschafft.
0: Ja, ich bin mit Egon so doll zusammengestoßen, weil sind wir beide ins Publikum gegangen und ich habe voll den Headbang in seinen Bass gemacht, habe am Kopf geblutet und hatte fucking dolle Kopfschmerzen. mir brummte der Schädel. Das war zum Glück der Zugabetrack. So, den haben wir dann abgebrochen und haben uns bedankt.
2: Und seitdem gehen wir nur noch einzeln runter.
0: Ja. Nur noch mit Helm.
2: Ja.
1: Ihr habt ja heute auch eure Instrumente mit dabei.
0: Ja.
1: Habt ihr Lust? Wollt ihr jetzt einen Song spielen oder was habt ihr vorbereitet? 1, 2, 3, 17?
0: Ja, man, also wir haben, wir sind nämlich nicht die traurigste Band, wir machen nicht nur traurige Stimmung, sondern wir haben einen Track mitgemacht, der macht gute Stimmung, der geht ans Leben, richtet sich an die Weisheit, ein bisschen an das, was alles so passieren kann und was, worauf man hinarbeiten sollte.
1: Mhm.
0: Und der hat eine fröhliche Message und klingt auch fröhlich. Doch. Also, das ist ein Song, den fand Egon schön, weil er, dazu ist er gesprungen und dachte so, das ist geil, lass uns den spielen, nochmal den, ich hab Bock. So.
1: Ja. Okay, das klingt gut. Dann bauen wir kurz um und dann hören wir gleich Diaz hier live im Studio bei Loro.
0: Super.
2: Ab geht's.
1: Ihr hört jetzt Diaz mit Bettler und Banker. Viel Spaß.

0: Oh Mann. Sehr schön.
1: 1000 Grad Studio, fett.
2: Ja. Ihr Lieben, vielen Dank für dieses schöne kleine Konzert hier bei Loro. Mir sehr gut gefallen. Wenn es jetzt unseren HörerInnen auch gut gefallen hat, wo kann man euch das nächste Mal sehen und hören live?
1: Also definitiv könnt ihr uns erstmal bei Spotify abchecken, wenn ihr es noch nicht gemacht habt. Das wäre sehr schön.
2: So. Oder ihr guckt nicht euch bei Spotify.
3: Ihr guckt euch oder nicht bei Spotify, bei allen anderen Streaming-Anbietern auch.
2: Ja.
3: Und wir haben es ja
1: am
3: schon
1: liebsten
3: gesagt.
1: Sogar bei YouTube.
3: Ja, richtig,
1: also
3: danke.
1: Schaut euch diese ganzen Videos gerne in der Reihenfolge an. So. Das ist wirklich schön. Das ist für uns ein Kino. Also es ist wie ein Kurzfilm. So, und das, unsere EP gibt es als Kurzfilm. Zieht euch die rein, dann könnt ihr uns sehen. Und ansonsten haben wir jetzt ein paar schöne Live-Shows gehabt. Hier in der Umgebung, in Rostock ganz viel. Und in Greifswald hatten wir eine schöne Show. Wir haben eine Hochzeit zum ersten Mal gespielt vor kurzem.
3: Das war privat, das war ganz toll, ja.
2: Freunde von euch oder?
1: Jetzt schon.
3: Unsere Wege haben sich so vor 15 Jahren schon mal gekreuzt. Und jetzt sind die auseinandergegangen und dann wieder.
1: Ohne dass wir das wussten.
2: Ah, witzig.
3: Ja, das war irgendwie ein toller Moment.
1: Ja. Wir wurden da so ein bisschen hinvermittelt. Und das war sehr schön am Ende aufgegangen alles.
3: Ja, als dann irgendwie die Leute kamen. Das Brautpaar, sag mal, habe ich euch nicht schon mal gesehen? Ja, irgendwie dich ja auch und so. Ja, so geil, ja, Rostock ist ein Dorf.
2: Ja.
3: Und also MV ja sowieso.
1: Mhm. Das war schön, das war ein schönes Wiedersehen sozusagen, ja. Ohne dass man das wusste, dass man sich da wieder sieht. Das ist irgendwie geil.
3: Mhm. Ja.
1: Genau.
3: Ja.
1: Richtig, also und das ist jetzt eigentlich so erstmal das Letzte gewesen. Es ist erstmal eine komische Pause steht uns bevor, nämlich unser Gitarrist und Zweitsänger Philipp geht jetzt in Elternzeit. Er hat offiziell bei der Band Elternzeit beantragt und hat bewilligt bekommen.
3: Ja, Antrag ist durchgegangen.
1: Genau. Und jetzt wissen wir nicht, wie wir das live machen. Mhm. Jetzt überlegen wir erstmal ein bisschen rum. Wir wollen das am liebsten, Egon hast das so schön letztens mir per WhatsApp-Nachricht geschickt, so. Also wir haben echt so Leute, die gerne mit uns spielen würden. Das ist erstmal total geil, dass es so Interessenten gibt, die sagen, ich würde gerne einspringen.
3: Ja.
1: So, und dann denkst du so, okay, krass. Ich dachte, du musst jetzt hier also eine Laterne, so einen Wanted-Aufruf machen, ne? Wer hat jetzt Bock, hier Triangel zu spielen? Und aber wir wollen, Egon hat geschrieben, so, ich will mit Freunden Musik machen und wir haben einen besten Kumpel, der auch ein guter Musiker ist, mit dem Egon und ich früher in einer anderen Band mal gespielt haben, bei The Ladybirds. Es geht um Padde und wir wollen mit Padde probieren, Musik wieder zu machen.
2: Okay, cool.
1: Genau. Und deswegen, wir wissen nicht, wie das ausgeht, ob das funktioniert, weil Philipp hat eine starke Stimme, eine krasse Präsenz dadurch.
2: Ja.
1: Und ich weiß nicht, ob man das ersetzt kriegt. Und ihn jetzt nur so vom Band kommen zu lassen, also so Backing-Play so, das weiß ich nicht, ob wir das sind. Nur so zu dritt. Hat einen geilen Nirvana-Vibe kurz, aber irgendwie sind wir schon immer vier.
3: Die Songs sind halt für vier geschrieben, ne?
2: Ja.
3: Für zwei Hauptsänger, zwei Gitarren und das muss bedient werden. Wir haben das, glaube ich, bei zwei, drei Songs mal ausprobiert im Proberaum. Ja. Das war total rough, wie du gesagt hast, wirklich so Nirvana-Grunge-mäßig.
1: Das ist mal kurz, cool, aber...
3: Oh. Aber nee, wir brauchen noch jemanden.
1: Außerdem kann man sich da nicht so geil verspielen. Also, weißt du, wenn du sich verspielst, dann ist der Philipp noch da, der kann sich dann...
3: Ja, es kann nur einen geben, der sich verspielt. Ja. Das bin immer nur ich.
1: Genau, wenn wir immer mehr Leute wegnehmen, dann hört man das ja viel besser. Das geht schon mal gar nicht.
3: Ja.
1: Es ist wieder eine Hürde. Es ist nicht so schlimm wie die Anfangsphase von im Glashaus produzieren so, aber es hört einfach nicht auf. Also die Hürden in so einer Band, die kommen immer wieder und du wirst einfach nicht los.
3: Aber Maddie, weißt du was? Das stresst mich irgendwie gar nicht.
1: Ja, dich stresst eh gar nichts.
3: Doch, mich stressen Sachen.
1: Ja.
3: Ja. Sag jetzt aber nicht welche.
1: Okay.
2: Aber sag mal, ich wenn man jetzt, nicht. Also ihr macht weiter auf jeden Fall Musik und es wird Dias geben und wenn man jetzt einfach mal gucken will, vielleicht hat sich was getan oder Philipp wird Papa, ne?
1: Mhm.
2: Oder Philipp sagt nach einem halben Jahr, okay, ist eigentlich alles cool, ich glaube, ich kann schon mal zur Probe gehen und braucht das vielleicht sogar. Ja. Wie kann man sich dann informieren, wo ihr spielt oder ob es was Neues gibt?
1: Ja, am besten bei Egon klingeln, der wohnt. Ja, wir posten natürlich wie alle Bands super wild, dann wenn wir mal auftreten, das bei Instagram rauf und runter. Ich weiß nicht, bei TikTok macht das irgendwie keinen Sinn, für Konzerte zu werben. Da geht es nur darum, Leute zu sehen, die sich wehtun oder rassistisch sind, glaube ich. Dafür ist das gemacht, oder?
2: Ja, und das zerstört noch schneller unser Gehirn.
1: Auf jeden Fall, Mann. Genau, also ja, es ist schon Instagram und von mir aus auch Facebook, klar. Das ist, da sind wir irgendwie mit groß geworden. Wir sind mit MySpace groß geworden.
2: Ja.
1: Aber Facebook ist natürlich immer noch etwas, was wir bedienen. Und wo man sich informieren kann.
3: Da haben wir festgestellt, das machen wir nur, wenn wir auch was zu sagen haben. Und das klappt überhaupt nicht mit dem Algorithmus. Wenn wir wirklich nur was sagen, also ne, wir haben vorhin Stories gemacht, hey, wir spielen bei Radio Loro, cool. Und das hat richtig gut geklappt, ohne Probleme.
1: Ja.
3: Du musst ja eigentlich dieses Social Media Game musst du ja spielen. Und es gibt da eine Band, der folge ich, die mag ich auch gerne. Frau Paul heißen die, aus Hamburg.
1: Ja.
3: Die machen coole Musik, die spielen jetzt auch viele Festivals. Und die machen dieses Social Media Game, das wirklich, die sind da drinne, die versuchen das. Und es ist so krass, die Sängerin und Gitarristin, die war bei einem Vortrag in Berlin oder so, ich weiß nicht genau in der Story. Und dann habe ich so eine Folie gesehen, was du alles machen musst, um relevant zu bleiben als Band heute, weil der Markt auch einfach so gesättigt ist und der Algorithmus vergisst ja auch schnell alles. Mhm. Und also großen Respekt an diese Band, dass sie das wirklich durchziehen und das machen.
1: Ja.
3: Da haben wir einfach nicht den langen Atem für. Und wir können einfach nicht so viel sagen und in Kameras labern, ist, glaube ich, auch nicht so unseres. Und das ist total schwer. Also ich habe mal irgendwie so ein, zwei Videos gemacht, in eine Kamera zu labern. Und es war immer so, ich würde schon gerne einfach Musik machen.
1: Ja, genau. Also wir zeigen uns relativ persönlich, oder wir zeigen uns persönlich auch auf einer Bühne. So. Mhm. Insofern ist es also keine traurige Show, die man da zu sehen bekommt, sondern eine sehr fröhliche, energetische und rockige Show. So mit viel drumherum, viel Gehampel und viel Mitmachen. Und vor allen Dingen siehst du halt vier Freunde auf der Bühne.
2: Ja.
1: Das ist irgendwie schön, dass wir das schaffen, ohne dass wir uns das vorgenommen haben, dass man es so sieht. Also es wurde zumindest so gesagt, dass sich das so anfühlt, ne?
2: Ja.
1: So für das Publikum. Und das in Social Media zu übertragen, finde ich, ist so ein bisschen, würde auch gehen, glaube ich, würde sich auch irgendwann natürlich anfühlen. Nee, aber sind wir dann irgendwie nicht? Ich weiß nicht. Nee, es ist auch ein bisschen das Alter, ich kann es dir gar nicht genau sagen.
3: Mhm. Es ist auch so verrückt, weil du musst nicht mal Qualität liefern bei Social Media. Das einfach der Algorithmus entscheidet über Hop oder Top. Wir haben bei TikTok haben uns angemeldet und haben einfach drauf losgepostet. Jeden Scheiß hat Paul gepostet. Wir haben so ein Bild in Greifswald gemacht irgendwie, da saß er erst, dann habe ich mich da drauf gesetzt, dann hat Philipp sich draufgesetzt, dann hat Matti sich draufgesetzt.
1: Die saßen so zu viert auf den Shows. So
3: von uns. Null Anspruch, so ein Null irgendwie Arbeit reingesteckt. Und dieser Post ging dann so, der wurde vom Algorithmus aufgegriffen und der hatte dann irgendwie was mit 30.000, 40.000 Aufrufe und dann auch so irgendwie 100 Kommentare mit, oh cool, höre ich mir mal an und so. Und wir haben wirklich zur Promo für die Videos, die wir gedreht haben, haben wir nochmal so Promo-Videos gedreht, so 20, 30 Sekunden Snippets. Die haben einfach 100 Aufrufe. Da habe ich ewig dran gearbeitet, Filter gemacht, geschnitten, das auf die Musik angeglichen. Also wirklich Stunden Arbeit reingesteckt. Okay, cool. Hat nicht gereicht.
1: Was mich an Social Media so abfuckt, ist, dass du alles so quantifizierst. So, du guckst, du lernst jetzt von Likes und Anzahl von Kommentaren und so. Man geht über, also was Social Media so gar nicht hat und was wir aber wollen, ist auch Tiefe von den Fans.
2: Mhm.
1: Also ich freue mich tausendmal mehr über einen Kommentar, was irgendwie auch auf die Musik eingeht oder eine persönliche Nachricht ist dann noch schöner eigentlich, weil es dann ein bisschen abgeschirmter ist, so, ne? Und dann irgendwie auch nicht so aufgesetzt wirkt, wenn du darauf antwortest. Oh, und am schönsten ist es, wenn die Leute nach dem Konzert zu dir kommen. Ich stelle mich dann immer sofort an den Merchandise-Stand so und viele kommen halt vorbei und reden dann mit dir über die Show und wie sie es wahrgenommen haben. Und das ist wirklich immer ein schöner Moment. Also das erleben übrigens über alle vier. Also auch Paul als Schlagzeuger, Philipp und Egon werden nach der Show auch angesprochen manchmal. Und allein schon, da ziehe ich auch meinen Hut vor, sodass sie es trauen.
2: Ja,
1: ne?
2: Ja.
1: Und wir genießen das jedes Mal.
2: Ja, das ist schön.
1: Und das ist eigentlich das, was man will. Und jetzt irgendwie, ob das jetzt 60.000 Likes hatte, dieser eine Post da bei TikTok.
3: Keine Ahnung.
1: Oder halt nur 100. Das macht eigentlich nicht viel mit dir.
3: Und es ist aber auch so wild. Ne? Du hast ja so Streaming, Spotify ist ja so der Teufel. Es ist aber, ich finde, es ist so auch wieder so, muss man differenziert betrachten. Natürlich ist Spotify mit, dass Daniel Ek da irgendwie in Rüstungsindustrie reinsteckt und so und Drohnen ist super scheiße. Es gibt natürlich aber allen Bands, gibt es eine Plattform, die Musik zu hören und wir wissen ja noch, wie wir angefangen haben. Mhm. Da gab's kein Streaming, also nicht für uns zugänglich. Und dann hast du halt CDs auf dem Konzert verkauft und dann hast du halt und irgendwie
1: gratis
3: so...
1: Gratis verteilt. Unsere ersten Songs haben wir gratis verteilt.
3: Und dann haben dich halt so 15 Leute auf CD gehört, weil sie die CD hatten und nicht irgendwo anders, also irgendwie Bandspace oder irgendwie so, ne? Wie heißt das?
2: Bandcamp,
3: danke. Genau. Da waren wir irgendwie drauf und haben die Musik dahingestellt für einen Euro oder was auch immer oder kostenlos teilweise.
1: Damit das sind einfach, wir immer noch.
3: Ja, damit die Musik einfach gehört werden kann. Und du hast es heute. Und stell dir einfach mal vor, wenn du 200, 300 monatliche Hörer hast, die wären bei einem Konzert einfach so da, denn, oder irgendwie 500 und du hast den Mau-Club gefüllt in Rostock.
2: Mhm.
3: Also wenn man sich das vorstellt, es ist krass. Und also ne, ich habe mich auch über 100 gefreut und dachte so, ich kenne nicht 100 Menschen, wieso hören 100 Menschen unsere Musik?
2: Mhm.
3: Das ist ja verrückt.
1: Ja, das bringt schon sau viel Positives mit sich.
2: Aber also, es klingt, als hättet ihr einen gesunden Zugang dazu und überbewertet das nicht. Und jetzt die Zahlen, die Klickzahlen und die ganzen...
3: Nee, aber das, also dieser fehlende... dieses fehlende Engagement von uns, da irgendwie Social Media spielen zu müssen oder zu wollen, führt dann auch dazu, dass wir dann halt nicht von, dass wir von vielleicht 300 Leuten gehört werden und nicht von 30.000.
2: Ja.
3: So, das ist denn der Unterschied. Das wäre total cool, die Musik weiter zu verbreiten, aber es ist, die Arbeit ist einfach, das liegt uns so gar nicht und dafür, ja, ist es dann einfach nicht.
2: Ja.
3: Und man muss die Arbeit reinstecken, es ist leider so.
1: Mhm. Aber was wir zum Beispiel nicht machen ist, also wenn jetzt was funktionieren würde, richtig gut, oder was hat was funktioniert und dann schlachtest du es aus. Ich glaube, das wären wir nicht so.
2: Ja.
1: Und mich nervt es auch bei anderen Bands. Ich finde ein paar Bands richtig gut und dann folge ich denen auch bei Instagram und dann machen die so Rage-Kram irgendwie oder extreme politische Statements, die ja auch nicht in die Debatte gehen, sondern eher in Angriff, weil das natürlich mega polarisiert, ne? Und ich bin da gar nicht weit weg von dieser Meinung, aber das macht mir überhaupt keinen Spaß, mir das anzugucken. Und so ein bisschen habe ich das Gefühl, dann auch manchmal Bands kennenzulernen und dann denke ich mir so, hätte ich mal lieber nicht kennengelernt.
2: Ja.
1: So.
2: Okay, ihr Lieben, danke für diese Einblicke. Wenn ihr Lust habt.
3: Danke, dass wir da sein durften.
1: Ja, es ist schön, wieder bei Loro mal zu sein. Wir sind in den Charts manchmal vertreten gewesen, bei Loro Charts.
2: Ach cool, ja.
1: Ganz großes Dankeschön dafür, dass es das gibt. Ja. Das finden wir ganz toll. Da sind noch ganz viele lokale Bands immer drin. Das finden wir schön.
3: Gerade sind Pornobalken, glaube ich, noch in den Charts. Weiter für Pornobalken voten. Die sind, ja, die kenne ich, die sind ganz toll, die mag ich total gerne.
2: Ja, gut. Was hören wir zum Abschluss?
1: Oh, also wir haben denn, oh Gott, wir können nicht mit dem traurigsten Song jetzt aufhören, oder? Ich meine, haben wir alles heute gehört. Den Weichsten haben wir noch nicht gehört, oder?
3: Ja, in Trümmern haben wir auch noch nicht gehört.
1: Stimmt, einen klassischen.
3: Das
1: gut.
3: Das können wir auch noch sagen. Wir haben den Härtesten, wir haben den Weichsten und wir haben aber auch so straight, ja, das ist ein Dio-Song. Also ja, der drückt uns ganz gut aus.
2: Ah ja, dazwischen. Okay.
1: Ja, Grüße gehen raus an alle, die sich das wirklich reingezogen haben, hier von vorne bis hinten, was wir hier wieder gequatscht haben.
3: Ja, was ist falsch mit euch, Leute? ihr könntet...
1: Genau,
3: ihr
1: läuft nicht über Fußball, Mann!
3: Ihr könntet Sachen machen und ihr hört uns, das ist doch Quatsch.
2: Und jetzt hören wir euch nochmal musikalisch mit dem Song.
3: Das auch noch.
1: In Trümmern.
2: Viel Spaß, bis bald, ihr Lieben. Ciao.
3: Ciao, ciao, mach's gut, Dankeschön.

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4: 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Von Jörg Schubiger. Als ich auf die Welt kam, war die Welt schon da. Alles war vorhanden. Die ganze Wohnung, Tisch, Stühle, Betten, die ganze Einrichtung. Alles war gut ausgedacht und eines passte zum anderen. Auch die Birke im Garten war da. Überhaupt die Bäume. Die hätten ja noch fehlen können. Oder es wären erst Tannen gewesen, keine Buchen, keine Apfel- oder Birnbäume, keine Kirschbäume, keine Pflaumenbäume oder zum Beispiel keine Katzen, aber Hunde. An der Stelle, wo im Augenblick unsere Katze liegt, wäre bloß ein Streifen Sonne auf dem Sims. Auch Vater und Mutter waren schon da, als ich kam, logisch, sie hatten mich ja bekommen. Mein Vater erkannte ich am gelben Schnurrbart, meine Mutter einfach so. Ich brauchte gar nicht erst zu fragen, wer die Person mit

Vater aufsparen. Er liebt solche Denkaufgaben. Welche Bäume und welche Tiere fehlen heute noch auf der Welt? Wie werden sie aussehen? Wie werden wir ihre Namen erfahren? Man kann niemanden dahin zurückschicken, wo er herkommt. Man muss warten, bis er stirbt. Wenn Anna stirbt, verschwindet wohl auch ihr Bett. Alles wird wieder wie vorher. Nur die Musikanlage bleibt natürlich da. Nichts gegen meine Schwester, nur manchmal regt sie mich eben auf. Mutter sagt, sie würde sie nie mehr hergeben. Vater würde sie, denke ich, auch nicht hergeben. Ich auch nicht. Außerdem gibt es wohl niemanden, der sie nähme. Ich war ganz klein, als ich auf die Welt kam. Alles an mir war klein, Hose, Pullover, Kappe, Kopf und vor allem Hände und Füße. Ich musste ja erst noch wachsen. Vater und Mutter hatten schon die richtige Länge. Natürlich sind auch sie einmal klein gewesen. Man sieht aber nichts mehr davon. Manchmal stelle ich mir zwei winzige Eltern vor, wie zwei Reisende auf dem Bahnsteig einer Spielzeugeisenbahn. Sie stehen nebeneinander, ich winke ihnen. In der Welt passt alles zusammen und nirgends ist eine Lücke. Die Nase passt zur Brille und der Hintern passt zum Stuhl. Die Fische passen ins Wasser, die Vögel in die Luft, die Kühe auf die Wiese, die Menschen in die Häuser und in die Betten. Die Nacht passt zum Schlaf und der Tag zum Wachen. Die Wörter passen zu den Dingen. Ich bin froh, wenn ich daran denke. Mutter sagt, manches passe auch nicht zusammen. Es gibt Kühe ohne Wiesen und Menschen ohne Häuser und Betten. Ich weiß, dass es so ist. Aber ich kann gar nicht richtig daran denken. Wenn ich es könnte, ich würde auf der Stelle umkommen vor Mitleid. Anna passt nicht zu den Büchern, die sie noch nicht lesen kann. Ich passe nicht zur Schreibmaschine und zum Auto. Erwachsene passen in die Welt, Kinder noch nicht ganz. Darum müssen Kinder zur Schule und überhaupt erst erzogen werden. Reto, der an unserer Straße wohnt, passt genau in seinen Rollstuhl. Passt er sonst noch wohin? Er wird nie ganz auf die Straße passen. Oft fürchte ich mich ein wenig vor ihm, aber immer nur ein paar Sekunden. Unheimlich sind dann nicht seine gelähmten Beine, sondern dass er lacht wie wir, dass er spricht wie wir, dass er einen Bleistift hält wie wir. Ich habe von Vater und Mutter wissen wollen, was sie von Reto halten. Passt er zu uns oder passt er nicht ganz zu uns? Mutter fragte, wohin würde er besser passen? Vater fragte, wie passen wir zu ihm?

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4: Au ja!
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4: Heute ist nicht nur Frühlingsanfang, sondern auch Welterzähltag. Ich erzähle die Geschichte von der kleinen Hexe und dem Frühling. Der Verfasser ist unbekannt. Es war einmal eine kleine Hexe, die den Frühling über alles liebte. Jedes Jahr freute sie sich aufs Neue über den ersten erfrischenden Frühlingswind, welcher die Kerze auf ihrem Tisch ausblies und verschiedene Düfte von Wiesenblumen, jungen Blättern, Grashalmen, Waldlichtungen und anderen Frühlingsboten mit sich trug. Jedes Jahr lief die Hexe dann hinaus auf die Wiesen und füllte ihre Lungen mit den frischen Frühlingsdüften. Sie freute sich über die bunten Farben der Frühlingsblumen und das satte Grün der Bäume und Wiesen. Die kleine Hexe legte sich ins Gras, schloss die Augen und lauschte auf die Geräusche des Frühlings. Das Zirpen der Grillen, der Gesang der Vögel, das Rauschen der jungen und kräftigen Blätter im Wind. Und dabei genoss sie die ersten wärmenden Sonnenstrahlen. Aber jedes Jahr folgte dem Frühling ein Sommer, dann der Herbst und schließlich der Winter. Und jedes Mal war die kleine Hexe traurig über das Verschwinden der fröhlichen Frühlingsboten. Der Winter war der Hexe zu kalt und zu grau. Sie hätte gern immer Frühling gehabt. Eines Tages fand die kleine Hexe in einem ihrer Zauberbücher eine Formel, mit welcher sie angeblich den Frühling einfangen könnte. Die Hexe beschloss, das sofort auszuprobieren. Die Zauber

Welt warteten die Menschen ungeduldig auf den Frühling. Aber er kam nicht. Der Winter kostete die Verspätung des Frühlings aus und verbreitete Schnee und Kälte über die Landschaft. Und so warteten die Menschen vergeblich auf ein Zeichen des Frühlings. Die kleine Hexe verstand das nicht. Sie hatte doch den Frühling in einer Flasche gefangen, immer bei sich, und trotzdem konnte sie ihn nicht spüren. Wahrscheinlich hätte die kleine Hexe ihren Irrtum noch lange nicht erkannt, wäre nicht der Frühling, wie in jedem Jahr, immer stärker und kräftiger geworden. Und eines Tages zersprengte er die große, dickwandige Flasche in tausend und mehr Stücke und verbreitete sich, zwar mit Verspätung, aber schließlich und endlich doch wieder auf der ganzen Welt. Der frische Frühlingswind blies die Kerze auf dem Tisch der kleinen Hexe aus und trug die Düfte von Wiesenblumen, jungen Blättern, Grashalmen, Waldlichtungen und anderen Frühlingsboten mit sich. Wie jedes Jahr lief nun die kleine Hexe hinaus auf die Wiesen, füllte ihre Lungen mit frischen Frühlingsdüften. Sie freute sich über die bunten Farben der Frühlingsblumen und das satte Gras der Bäume und Wiesen. Die kleine Hexe legte sich ins Gras, schloss die Augen und lauschte auf die Geräusche des Frühlings, auf das Zirpen der Grillen, den Gesang der Vögel, das Rauschen der jungen und kräftigen Blätter im Wind. Dabei genoss sie die ersten wärmenden Sonnenstrahlen. Und weil heute der Welterzähltag ist, gibt es gleich noch eine zweite Geschichte hinterher. Und zwar ein Blumenmärchen von Anna Sachse. Fosterianer. Habt ihr schon einmal gehört, wie sich Blumen unterhalten? Ich habe es erlebt. In einer Märznacht blieb ich lange auf, um eine begonnene Arbeit zu Ende zu schreiben. Am Horizont erglühte schon das Morgenrot, als ich den Schlusspunkt setzte, das Fenster öffnete und es mir in einem großen Sessel bequem machte. Plötzlich hörte ich ein Glöckchen erklingen, so rein und hell, als hätten sich zwei Kristallbecher berührt. »Guten Morgen«, rief das Glockenstimmchen ganz leise. Erst nach einer Weile antwortete eine andere Stimme. »Salam alaikum«. »Du bist wohl fremd in unserem Garten«, fragte das helle Stimmchen. »Ich blühe hier zum ersten Mal«, erwiderte die andere Stimme. »Machen wir uns also bekannt«, klingelte das feine Stimmchen. »Ich heiße Schneeglöckchen.« »Und ich, Fosterianer«, verkündete die andere Stimme. »Woher kommst du?« »Aus einem sehr fernen Land, das heißt Usbekistan.« »Oh, das ist wirklich sehr weit weg«, klingelte das Schneeglöckchen, »als wisse es genau, wo Usbekistan liegt.« »Erzählst du mir deine Geschichte?« »Meine Lebensgeschichte ist sehr traurig«, die Tulpe seufzte. »Sie wird von Geschlecht zu Geschlecht weitererzählt, damit sie unvergessen bleibt.« »Ach, erzähl schon, ich bin ganz aufgeregt«, rief ein wenig ungeduldig das Schneeglöckchen. »Also höre, vor vielen tausend Jahren lebte in einer Senke des Gebirges ein Schafhirt. Er war bettelarm, denn die Schafe, die er hütete, gehörten nicht ihm, sondern dem reichen Hamid. Das Einzige, was der Schäfer sein Eigen nannte, waren zwei starke Hände, eine selbstgeschnitzte Hirtenpfeife und sieben kleine, schwarzhaarige Mädchen, deren Jüngstes er auf einen merkwürdigen Namen getauft hatte, Fosterianer. Eines Tages nun begab es sich, dass des Schäfers schönste Tochter, die zehnjährige Fosterianer, ihrem Vater das Mittagessen auf die Weide brachte. Um den erschöpften Vater aufzumuntern, sang sie ihm ein Lied. Und noch weitere Lieder, die sie selbst erdacht hatte, und tanzte geschmeidig und schwebend. Just in diesem Augenblick führte das Unglück den reichen Hamid daher, der stolz zu Ross durch die Berge zog und seine unzähligen Schafherden prüfte. Als er Fosterianer tanzen sah, ritt er hinter einen Strauch und verfolgte unbemerkt die zierlichen Bewegungen des schönen Mädchens. Nach dem Tanz sprach Fosterianer zum Vater: »Ach, Vater, wie gern möchte ich mein Lebtag mit Gesang und Tanz die Menschen erfreuen.« »Oioioi, Töchterchen«, der Vater wiegte den Kopf, »du bist ein Kind armer Eltern.
Nie wirst du Seidengewänder

Gewänder und kostbare Schleier besitzen, wie eine Tänzerin sie braucht. Hamid wandte sein Ross, wartete, bis Fosterjana mit den leeren Töpfen heimwärts ging, packte sie und schleppte sie auf sein Schloss. Dort sperrte er sie in ein großes Zimmer, wo bereits 100 andere schöne Mädchen Teppiche knüpften. Düster und bedrückend vergingen der Sommer, der Herbst und der Winter. Doch als der Frühling nahte, ergriff Fosterjana eine solche Sehnsucht nach den Bergen, nach den rauschenden Bächen und dem Vogelgesang, dass sie lieber sterben, als noch länger in Unfreiheit leben wollte. Sie trat ans Fenster und blickte durch einen schmalen Spalt hinaus. Unter dem Fenster sah sie Glasscherben liegen, die hatte man hingestreut, damit sich die Mädchen die Füße zerschnitten, falls es ihnen gelänge, das Fenster aufzureißen und zu fliehen. In diesem Augenblick setzte sich ein Vogel aufs Fensterbrett und Fosterjana erkannte die weiße Taube ihrer ältesten Schwester. »Welche Botschaft soll ich der Taube mitgeben, damit meine Schwester errät, wo ich bin?« dachte Fosterjana. Und sie hatte eine Idee. Rasch schnitt sie sich einen der schwarzen Zöpfe ab, nahm einige der kostbaren Fäden, aus denen die Teppiche geknüpft wurden, reichte durch den Spalt alles der getreuen Taube und der Vogel nickte zum Gruß und flog davon. Als die älteste Schwester die Botschaft erhielt, sann sie lange, wie sie ihr helfen könnte. Schließlich suchte sie eine alte Zauberin auf, die in einer einsamen Hütte hauste, Kräuter und Wurzeln sammelte und damit Kranke heilte. Es hieß, sie könne auch zaubern. Die Zauberin also hörte sich die Erzählung des Mädchens aufmerksam an, blickte zum Mond und sprach: »Freiheit gibt es nicht umsonst. Sie will mit Blut erkauft werden.« »Mit Fosterjanas Blut?« fragte das Mädchen entsetzt. »Ja, mit Fosterjanas, mit deinem, mit euer aller, der sieben Schwestern Blut. Und nicht nur mit eurem, auch mit dem Blut all eurer Freundinnen, die ebenso arm sind wie ihr. Das ist der Preis der Freiheit. So höre, nach zwei Nächten, in der dritten, wenn der Mond erst nach Mitternacht aufgeht, findet in Hamids Schloss ein großes Fest statt. Wie gewöhnlich betrinken sich als erstes die Wachen, obwohl sie es am nächsten Tag mit ihrem Leben büßen müssen. In dieser Nacht, noch vor Mondaufgang, müsst ihr, Fosterjanas Schwestern und Freundinnen, ins Schloss gelangen. Die Taube wird euch das Fenster des Zimmers weisen, in dem die Mädchen gefangen gehalten werden. Mit bloßen Füßen tretet ans Fenster und reißt es auf. Ja, mit bloßen Füßen. Denn ihr dürft keine Angst haben, euch die Füße zu zerschneiden. Warum, erkläre ich dir gleich. Hamid wird alsbald die Flucht seiner Sklavinnen entdecken und sie verfolgen. Sieht er nur wenige blutige Spuren, so weiß er gleich, wohin seine Sklavinnen gelaufen sind. Gibt es jedoch viele Spuren, so verliert er den Kopf, sprengt am Hang hin und her, währenddes ihr die Berge erklimmt, wohin euch sein Ross nicht folgen kann. Das Mädchen tat, wie die Zauberin ihr gehießen. Die betrunkenen Wächter bemerkten nicht, wie sich die Mädchen ins Schloss schlichen. Sie verletzten sich die Füße an den Glasscherben, rissen das Fenster auf und riefen leise Fosterjana. Fosterjana sprang aus dem Fenster und obwohl sie sich schrecklich die Füße zerschnitt, kam kein Laut über ihre Lippen. Ihre kleinen Schicksalsgefährtinnen folgten ihr und ertrugen ebenso tapfer die furchtbaren Schmerzen. Dann zerstreuten sich die Mädchen und rannten auf den Berghang zu. Wie schwer fiel ihnen jeder Schritt, oh weh, wie schmerzten die wunden Füße. Doch sie blieben stumm, um sich nicht zu verraten, um ihre so teuer erkaufte Freiheit nicht für einen feigen Schluchzer preiszugeben. Schon hatten die Mädchen den steinigen Hang am Fuße der Berge erreicht, wo noch Schnee lag, als sie hinter sich Hufschlag vernahmen. »Hamid verfolgt uns«, rief Fosterjana, »schneller, Mädchen, schneller!« Mit Windeseile flohen die Mädchen bergan. Fosterjana jedoch fühlte ihre Kräfte schwinden. Sie blieb hinter ihren Schwestern und Freundinnen zurück. Hamids Ross schnaubte bereits ganz nah.
Sollten sie wieder Gefangene des reichen Scheusers werden, Sonne und Berge nicht sehen dürfen? Nein, lieber in Freiheit sterben, als ein Sklavenleben fristen. So entschied Fosterianer und warf sich dem Ross vor die Hufe. Das Ross stampfte sie nieder, brach sich jedoch selbst ein Bein und blieb liegen. Laut fluchend trollte sich Hamid zum Schloss und schwor, in aller Frühe seine Knechte in die Berge zu jagen, damit sie die flüchtigen Mädchen einfing. Fosterianer schleppte sich noch ein paar Schritte weiter. Dann sank sie verblutend und leblos in den weißen Schnee. Frühmorgens jedoch, als Hamid mit einer Rotte Knechte am schneebedeckten Berghang anlangte, blieben sie alle wie angewurzelt stehen. So verwirrend war der Anblick, der sich ihnen bot. Auf dem weißen Schneefeld waren zahllose rote Blumen erblüht. »Das ist meine Geschichte, und deshalb heiße ich Fosterianer«, schloss die Tulpe und verstummte. Auch das Schneeglöckchen schwieg. Ich verspürte einen kühlen Hauch und erhob mich. In mein Schultertuch gehüllt betrat ich den Garten. »Nanu«, wo kam denn plötzlich dieser weiche Schnee her? Der ganze Garten schimmerte weiß, nur im Beet am Haus glühte rot eine Tulpe. Ich beugte mich darüber und sah, an dem hängenden Köpfchen des Schneeglöckchens war eine große, klare Träne erstarrt. Das waren meine Geschichten zum Welterzähltag. Einen wunderbaren Tag wünscht euch Grandma Angie.

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2: Tja, herzlich willkommen zu dieser Ausgabe von Rund um Genuss auf Mediatop Radio. Wir fangen da einfach aber auch gleich mal an, greifen dafür aber auch mal so richtig tief in den Schmalztopf.

Ah ja, so muss das eben auch mal sein. Das Love-Theme natürlich nur echt vom Love Unlimited Orchestra. Und genau so haben wir es gerade eben dann auch gehört. Wir haben aber noch ganz andere Menschen hier heute mit dabei. Cher unter anderem, Spandau Ballet haben wir auch lange nicht mehr gehört. Die Bee Gees, Jamie Cullum, Deborah Cox, D-Face. Außerdem Greg Carruthers, Tape 5, Bob Marley and the Wheelers, Michael Bolton, Lionel Richie, Diana Ross, The Jacksons. Seal ist auch mit dabei heute. Dean Martin, Robbie Williams, und wir machen weiter, weil wir sind ja alle noch so ein bisschen wach. Ne? Da können wir mal noch ein bisschen Schwung vertragen mit Santana featuring Dave Matthews und Love of My Life.

0: Tja, da kam nochmal zum Ende hin richtig so ein bisschen Schwung ins Leben, so möchte man sagen. Also zumindest in die Musik. Aber jetzt beruhigen wir uns wieder. Wobei, ich habe auch eine kleine bisschen eine aufregende Woche hinter mir.
1: Ja, ja.
0: Was ja so für Radio relativ untypisch ist. Es geht um die bildliche Wiedergabe dieses Moderators. Ja, Jubiläum zeichnen ihre Schatten über die Wände. Nee, wie heißt die Floskel? Egal, ihr wisst, was ich meine. Und deswegen wird es auf dem Instagram-Post dieses Senders hier, oder genau gesagt der Mediatope Mecklenburg-Vorpommern, irgendwann in der nächsten Woche, wenn ich das richtig in Erinnerung habe, einen Post geben über das Jubiläum, auf das ich mit dieser Sendung hier zusteuere. Das Jubiläum selber ist übrigens dann nachher, also nicht am 1. August-Wochenende, sondern am 2., wobei das nicht ganz stimmt, aber egal. Lasst euch einfach mal überraschen. So, wenn wir 19, dann ist dann der 26. Und dann kommt der 2.8. Und dann, also, ja, ne? Also in 3 Wochen sozusagen. Lasst euch überraschen. Das mal nur dann schon dafür. So, musikalisch geht es jetzt übrigens weiter mit einem Duett, das es so nie gegeben hat. Moderne Technik, und damit meine ich ausdrücklich nicht KI, aber moderne Technik macht's möglich. Ready, Pally?

So, reden wir im Radio mal übers Fernsehen. Das lineare Fernsehen. Also das, was man so unter das erste, RTL, ProSieben, Home und Garten TV und ähnliche Geschichten so alles versteht. Also Sendungen werden nacheinander gereiht. Im Idealfall sozusagen auch noch schön kuratiert, ausgestrahlt. Ja, dieses sogenannte lineare Fernsehen wird ja schon seit längerem totgesprochen. Kaum einer guckt es noch. Die Zahlen sprechen da offensichtlich dagegen, denn ja, Totgesagte scheinen wie immer mal länger zu leben, denn ja, lineares Fernsehen wird nach wie vor geguckt und nicht nur das, lineares Fernsehen erweitert auch permanent sein Angebot. Da rede ich jetzt ausnahmsweise mal nicht von diesen sogenannten Fast Channels, die wie Fast Food, eher von zweifelhafter Qualität, aber von billiger Herstellung sind. Lasse ich mich jetzt nicht drüber aus. Nein, es wird wahrscheinlich ab Anfang nächsten Jahres einen neuen Fernsehsender geben, der man merkt, wo er herkommt, so nach dem Motto. Ne? Und im Zweifelsfall ahnt man, was dann da kommt. Gut, okay, es kommen die alten guten Sachen. Und der Sender heißt dann SAT2. Scheint also mal, also schauen wir mal, was denn da so herkommt, ne? Also so die Highlights, die Wiederholung, Bulle von Tölz, Kommissar Rex, Verliebt in Berlin, eben die guten alten Sat1-Produktionen, dann eben auch auf Sat2. Als ob es kein Sat1 Gold gäbe. Oder sowas in der Art.

Das war übrigens Seal. Die weibliche Stimme war Heidi. Genau, die Klump. Sind die eigentlich noch zusammen? Weiß gar nicht. Ah nee, sie ist ja jetzt mit dem von Dingens zusammen. Entschuldigung, ich nehme alles zurück und behaupte das Gegenteil. Ach ja, wenn man manchmal drüber nachdenkt, fällt einem dann doch noch das Richtige irgendwo ein. Ist manchmal gar nicht so verkehrt, das mit Nachdenken und Reden, aber auch der sogenannte Smalltalk, viele mögen ihn nicht. Ich weiß, ich bin auch nicht so der ganz große Freund, aber manchmal ist es dann doch schön, weil, und das haben jetzt Studien auch gezeigt, der Smalltalk gar nicht so uninteressant ist. Kurze Gespräche sind oft wertvoller, als wir denken und verbinden auch mehr, als sie dann letztendlich nerven. Gibt einen etwas ausführlicheren Artikel zum Thema. Ich habe ihn verlinkt unter themen.rundumgenuss.de. Naja, ich weiß, Smalltalk ist kein tiefergehendes Gespräch, aber immerhin ein Türöffner. Und wie heißt es doch mal so schön, für den ersten Kontakt gibt es keinen zweiten Versuch oder irgendwie sowas. Also man sollte das Ganze durchaus ernst werden, weil man eben meistens mehr verpasst als nur oberflächliche Worte. Haben jetzt Forscher herausgefunden in einer Studie und scheint wohl was dran zu sein.

Die Natur ist doch immer wieder hochinteressant, wenn man dann mal genauer hinguckt und das Ganze mal so ein bisschen systematisch auswertet. Und manche Königinnen, die verströmen eben einen ganz besonderen Duft und haben damit dann sozusagen ihre biologischen Mechanismen in die Hand oder in den Körper gelegt gekriegt, die dann eben auch die Alleinherrschaft der Königin aufrecht erhält. Auch schön irgendwo. Und die Königin sorgt dann mit ihrem Duft für Ruhe und alles ist gut. Kann man ja vielleicht auch mal irgendwie für die, es geht nicht um Menschen bei dieser Geschichte, muss man dazu sagen. Aber vielleicht kann man ja mal ein Herrscher mit solchem Duft, damit Ruhe im Land ist, ist vielleicht, glaube ich, der verkehrte Weg. Aber manchmal hat man so den Anflug, dass das eine Idee sein könnte. Es geht übrigens jetzt hier gerade um sogenannte Nacktmulle. Heterocephalus glaber, der ostafrikanische Nacktmull. Kann man ja mal gucken, ne?

Tja, der Duft der Königin betört, organisiert das Volk und bringt es zur Ruhe. Bei Menschen ist das, glaube ich, eher anders. Ne? Pheromone, die ja auch Düfte sind, die man zwar bewusst nicht unbedingt wahrnimmt, aber die es trotzdem gibt. Mit Beruhigung hat das dann meistens ja eher weniger zu tun, wenn da die Pheromone die Umgebung steuern. Das ist ja dann doch eher Aufregung. Wobei das Auf davor ist, glaube ich, nicht so ganz richtig.

Tja, irgendwie ist ja Sommer, da kann man ja ein bisschen sommerliche Musik spielen, natürlich auch hier bei Rundum Genuss. Übrigens, es gibt auch noch einen sehr interessanten Artikel über öffentliche Gesundheit. 21.000 Kinder in Deutschland haben keinerlei Impfschutz. Auch sehr unvernünftig. Aber es mag wenige davon geben, die es aus gesundheitlichen Gründen nicht machen können, aber die meisten, da ist es doch eher dann die Einflussnahme der Eltern und da sollte man doch mal drüber nachdenken. Aber egal, geistreich wird's gleich. Erstmal haben wir noch etwas Swingfood. Nee, wie heißt das? Ich kann das gerade nicht hier lesen. Ich muss mal auf den anderen Zettel gucken. Doch Swingfood Mood von T5.

So, alle wieder ein bisschen wach. Das ist schön, weil jetzt wird's geistreich hier bei Rund um Genuss auf Mediatop Radio. Die geistreichen Bemerkungen. Und wir fangen an mit Max Gold, der einmal gesagt hat, wer wissen will, wie das Wetter ist, soll aus dem Fenster schauen. Und wer wissen will, wie das Wetter morgen ist, soll halt morgen aus dem Fenster schauen. Johann Nestroy meinte einmal, für die Armut braucht man sich nicht zu schämen. Es gibt mehr Leute, die sich für ihren Reichtum schämen sollten. Und Alexander Solzhenitsyn hat einmal gesagt, die Grenze zwischen Gut und Böse verläuft durch das Herz eines jeden Menschen. Einen haben wir noch, Ambrose Bierce. Und der meinte mal, das Gehirn ist ein Organ, mit dem wir denken, dass wir denken.

Mit Greg Kaukas Lost in the Grill glitten wir oder schwebten wir in die zweite Stunde von Rund um Genuss hier auf Mediatop Radio, jeden Sonntagabend von 21 bis 23 Uhr und die Wiederholung dann am Dienstagmittag zur besten Siesta-Zeit in der Lunch Lounge zwischen 12 und 2. Alle Infos zur Sendung unter rundumgenuss.de.

So, schauen wir mal auf die Themen im kulinarischen Bereich. Das ist, wie auch im Rest der Sendung, relativ dünn gesät. Es gibt auch heute keine Kochblog-Schau, weil irgendwie in den Kochblogs zurzeit sehr viel mehr gebacken als gekocht wird. Und das ist ja dann keine Kochblog-Schau. Ja, ich habe das nicht so mit Backsachen. Ich nehme da lieber Kochsachen. Aber ein paar interessante Hinweise haben wir auf jeden Fall heute noch in der Sendung. So richtig Service haben wir da im Hintergrund. Und es gibt auch mal wieder was mit Kaffee. Und zwar einen topmodernen neuen Eiskaffee-Trend. Da kommen wir dann gleich zu.

So, wir jagen neuen Trends nach und zwar in dem Falle dem Japanese Iced Coffee. Und das ist eine richtig komplizierte Angelegenheit. Doch. Aber soll wohl ganz lecker sein, habe ich mir sagen lassen. Hat man jetzt bei kompliziert die leichte Ironie gehört? Ich weiß nicht. Naja, also der Japanese Iced Coffee, wie macht man den? Man nimmt auf jeden Fall erstmal einen Behälter, hitzebeständig natürlich. Da kommt das Kaffeepulver rein, gerne auch frisch gemahlen. Und darüber kommt dann das heiße Wasser. Also als wie man einen Kaffee halt so aufbrüht. Ne? So, und dann bereitet man sich noch vor, also wer denn hat so diese Kannen- oder Tassenfilter-Dinger, ne? Wo dann oben diese Filtertüte drin ist oder auch ein Dauerfilter gibt es ja auch. Und da kommen dann Eiswürfel rein. Ne? So, natürlich entsprechendes Gefäß unten drunter. Und dann schüttet man den frischen, heiß gebrühten Tee. Den frischen, heiß gebrühten Kaffee schüttet man dann über diese Eiswürfel, sodass das dann erstmal abkühlt natürlich, gefiltert wird und dann unten drunter im entsprechenden Behälter landet. Fertig. Das ist Japanese Iced Tea. Coffee. Was will ich andauernd mit dem Tee? Ach, also Japanese Iced Coffee. Ja, ganz kompliziert. Übrigens, wer so einen Vollautomaten hat, ne, der kann das auch machen. Ja, man macht sich ein paar Eiswürfel in die Tasse und lässt dann halt ein Espresso oder ein Kaffee-Crema darüber laufen. Schön rühren, also schön die Tasse so ein bisschen schwenken, wenn es reinläuft. Das wird dann auch sofort kalt. Man kann auch noch etwas Milch aufschütten oder Kaffeesahne oder was man denn auch immer möchte. Auch sehr lecker. Weiß ich aus eigener Erfahrung, mache ich nämlich schon längere Zeit so. Ach Gott, ich war einem Trend voraus, auch das noch.

Dann habe ich mich vorhin etwas despektierlich über Backen ausgelassen. Nun kommt übrigens ein Tipp fürs Backen. Ne, was muttert Mut, wie es immer so schön heißt. Fürs Backen braucht es ja doch im Allgemeinen den sogenannten Ofen, den man ja doch meistens in der Küche hat, also den Backofen natürlich. Und in selbigen befinden sich ja meistens mehrere Backbleche. Ne? Und wer sich die schon mal genauer angeguckt hat, der wird feststellen, huch, es gibt eine schräge und eine steile Seite, möchte ich mal einfach so sagen. Nur ist natürlich die große Frage, warum? Man kann natürlich, wenn man so Gebäck macht oder sowas, kann man, wenn es denn fertig ist, alles über diese schräge Seite wunderbar vom Blech rutschen lassen. Das ist natürlich auch eine schöne Aufgabe, aber, und das ist das Erstaunliche, das wissen die wenigsten, diese Schräge ist auch für die Heißluftverteilung im Ofen, zumindest wenn man mit Heißluft arbeitet, so ein bisschen mit zuständig, weil damit verteilt sich die Wärme besser im Ofen. Zumindest wenn man da diese Schräge vom Backblech an der richtigen Seite sozusagen in den Ofen schiebt. Letztendlich salopp zusammengefasst, das Ding gehört nach hinten. Also die schräge Seite gehört nach hinten, wenn man ein Backblech in den Ofen schiebt und dabei backt. Wenn man den Ofen sowieso nicht anmacht, weil man das da drinnen bloß lagert, ist dann auch egal.

Entzündungen im Körper sind ja manchmal gar nicht so bekannt. Manchmal weiß man es, weil halt bei einer entsprechenden Blutuntersuchung die sogenannten Entzündungswerte etwas hoch sind, obwohl es sonst weiter keine weiteren Beschwerden gibt. Manchmal ist man halt einfach nur so ein bisschen bäh drauf und antriebslos und ja, also da müde, natürlich reizbar, konzentrationsschwach, ist alles so Indizien, dass man unter Umständen so ein bisschen Entzündungsprozesse im Körper haben kann. Gerne übrigens auch bei Menschen, die ein bisschen mehr auf dem Leib haben. Denn Körperfett, gerade auch Bauchfett, neigt dann auch dazu, innere Entzündungen zu unterstützen. Also da hilft dann natürlich auch wie immer Abnehmen, aber es hilft auch noch was anderes gegen diese innerkörperlichen oder den sogenannten stillen Entzündungen. Und zwar ist das ein Tee, den man halt abends vor allem dann gerne mal zu sich nehmen sollte. Ja, ich weiß, abends und Tee trinken ist nicht jedem gegeben. Spätestens dann nicht, wenn man wirklich von Tee redet. Und zwar von Tee aus Teeblättern, denn da ist natürlich Koffein drin. Und demzufolge ist das abends mit dem Trinken nicht so einfach, außer man ist es gewöhnt. Nein, es geht hier in dem Falle auch eher um einen Tee im Sinne von Aufgussgetränk aus einer Pflanze, die mit dem Koffein das nicht so viel am Hut hat. Aber wenigstens ist es auch eine Pflanze, die eigentlich in jedem Supermarkt und auch in jedem Discounter in der Gemüseabteilung meistens rumliegt. Ich rede nämlich von Ingwer. Abends ein schönes Tässchen Ingwertee. So viel muss das gar nicht sein. Also effektiv so 2 oder 3 Gramm Ingwer, mehr auch nicht. Ne? So ein bisschen was abschnippeln von der Wurzel, kleinschnippeln oder reiben, heißes Wasser drauf und dann trinken. Möglichst heiß und in kleinen Schlucken. Eventuell etwas süßen, wenn man dann möchte. So, ja, und das soll dann helfen. Haben zumindest Studien ergeben und vielleicht schmeckt es ja auch.

So, Sommerzeit, ja, heute vielleicht nicht unbedingt, aber Sommerzeit ist ja auch gerne mal Grillzeit. Keine Angst, ich will euch das Grillen nicht schlecht oder auch nicht gut reden. Es geht auch gar nicht um das Grillen als solches, sondern eher um die Grillsoßen. Ne? Dass die das Ungesunde beim Grillen ist. Ich glaube, es hat sich mittlerweile herumgesprochen, aber nicht nur wegen des hohen Zuckergehaltes, der da meistens auch drin ist. Nein, da ist auch noch was anderes drin, was jetzt als Zutat neu bewertet wurde und ja, dann doch eher abgewertet und nicht mehr zugelassen ist. Es geht in dem Falle jetzt um Raucharomen. Ich weiß, ist nicht bloß in Grillsoßen drin, so Eintöpfe à la Western-Style oder Rauchmandeln oder auch in Chips gibt's auch alles mit Rauchgeschmack. Diese Raucharomen in Lebensmitteln sind aber zu einem großen Teil seit 1. Juli nicht mehr zugelassen. Darauf weist die Stiftung Warentest hin, weil sie könnten das Erbgut schädigen und die entsprechende Industrie muss sich denn jetzt was Neues einfallen lassen.

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Last Request. Heißt das nicht letzter Aufruf? Ja, ja. Das war der letzte Aufruf für diese Sendung, denn wir nähern uns dem Feierabend und ich wünsche euch eine angenehme Woche. Kommt gut durch dieselbige. Wir hören uns dann, so ihr wollt, am nächsten Sonntagabend wieder oder am Dienstagmittag in der Wiederholung oder irgendwann morgen im Verlaufe des Vormittags in der Mediathek. Alle, das, ja, unter Rundumgenuss, hatte ich irgendwie alles schon mal gesagt. Ihr wisst, was ich meine. So, das Runde muss jetzt ins Eckige, ganz offensichtlich. Ich gehe also zu Bett und verbleibe mit dem üblichen Spruch. Verantwortlich für diese Sendung war Dirk Pohlmann und wir beenden diese Sendung mit einer Sommernacht, aber auch nur mit einer. Ja.

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Über 120 Gründe zum Feiern. Das Vier-Tore-Fest Neubrandenburg. Vom 28. bis 30. August wird Neubrandenburg wieder zur Bühne für eines der größten Stadtfeste Mecklenburg-Vorpommerns. Mehr als 120 Programmpunkte, zahlreiche Vereine, Kulturschaffende, Unternehmen, Institutionen und Partner gestalten gemeinsam ein Fest, das an drei Tagen zeigt, was Neubrandenburg ausmacht. Zusammenhalt, Vielfalt und die Freude daran, gemeinsam Zeit zu verbringen. An allen vier Toren und in der Neubrandenburger Innenstadt erwartet Besucherinnen und Besucher ein abwechslungsreiches und kostenloses Programm. Ob Konzerte, Lesungen, Tanz, Mitmachaktionen, Sport, Familienangebote oder kulinarische Entdeckungen. Das Vier-Tore-Fest lädt dazu ein, einen ganzen Tag in der Stadt zu verbringen oder ganz gezielt die Angebote auszuwählen, die am besten zu Familie, Freunden oder den eigenen Interessen passen. Neu in diesem Jahr ist der Stadtgarten, der mit Lesungen und gemütlichen Sitzmöglichkeiten einen ruhigen Gegenpol zum bunten Festgeschehen schafft. Ebenfalls Premiere feiert das Café International. Mit einem kreativen Kunstprojekt zum Mitmachen unter Anleitung internationaler Kunstschaffender finden sich dort alle, die Kunst und Begegnungen verbinden wollen. Ganz gleich, ob sie gemeinsam oder allein zum Fest kommen. Hier entstehen beim kreativen Gestalten Schnellgespräche und neue Kontakte. Das eigentliche Herzstück des Vier-Tore-Festes sind die vielen Menschen, die es mit Leben füllen. Vereine, Sportgemeinschaften, Tanzgruppen, Künstlerinnen und Künstler, Institutionen, Sponsoren, Partner und zahlreiche Ehrenamtliche engagieren sich mit großem Einsatz dafür, dass dieses Fest Jahr für Jahr stattfinden kann. Dieses Miteinander macht das Vier-Tore-Fest zu weit mehr als einer Veranstaltungsreihe. Es macht es zu einem Fest der gesamten Stadtgesellschaft. Das vollständige Programm gibt es ab Anfang August unter vznb.de/4-Tore-Fest.

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0: Zwei neue Ausstellungen im Dietrich-Bonhoeffer Klinikum. Mit Arbeiten ihrer Schüler oder Werken von Künstlern hat sie unzählige Ausstellungen organisiert. Ihre eigenen Werke wollte die 2023 verstorbene Kunstpädagogin Angelika Hund, die viele Jahre am Oskar-Picht-Gymnasium in Pasewalk arbeitete, nie in der Öffentlichkeit zeigen. Später hat sie das bereut, sagt zumindest ihr Mann Rüdiger Hund. Er ist froh, dass die Werke seiner Frau in ihrem Sinne nun doch an die Öffentlichkeit kommen. Nun sind die Aquarelle, Pastellarbeiten und Grafiken von Angelika Hund auf Initiative des Künstlers Andreas Homberg, der die beiden Galerien im Dietrich-Bonhoeffer-Klinikum in Neubrandenburg betreut, im Krankenhaus auch zu sehen, und zwar im Haus 1, Ebene 1. Für Rüdiger Hund ist dies auch ein Dank an das Haus, in dem seine Frau in der HNO-Klinik während ihrer Krankheit bis kurz vor ihrem Tod begleitet wurde. Bei aller Tragik war sie sehr zufrieden mit der Betreuung, meint er. Sicherlich hätte es Angelika Hund gefallen, dass zeitgleich mit ihren Arbeiten in der zweiten Galerie im Erdgeschoss zwischen Foyer Haus E und Haus B Werke von Schülern von ihr zu sehen sind. Durch Vermittlung von Eltern, die im Klinikum arbeiten und deren Kinder die Klasse 8c des Neubrandenburger Lessing-Gymnasiums besuchen, kam die Ausstellung Menschen und Zukunft zustande. Die Schüler der Kunstklasse haben die Werke im Rahmen eines Projektes mit dem Neubrandenburger Künstler Paul Radatz gestaltet.
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